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Man wird sich wundern, wenn man weiß, dass in dem Kern dieser Gruppen meistens nur ein paar wenige gehören. 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

Grüße aus dem Freizeitpark. Mein Name ist Egmont Müller. Und jetzt folgt eine Stunde lang Musik von Stevie Wonder. Der hat vor morgen genau 50 Jahren seine bahnbrechende Schallplatte Songs in the Key of Life aufgenommen. Das ist eine der größten Hits, eine der genialsten Schallplatten, die erschienen sind überhaupt. Und heißt auf Deutsch Lieder in der Tonart des Lebens. Ich kann natürlich nicht die ganze Schallplatte spielen, weil da ist eine Doppel-LP mit noch einer Single dabei. Die Single lasse ich mal ganz außen vor, aber ich werde die Musik, die allgemein bekannt ist, I Wish und Sir Duke, einfach ignorieren und sozusagen die Schattenseiten dieser LP hervorheben. Eine Stunde lang nur dieses Doppelalbum. Es beginnt bei mir am Ende mit dem letzten Stück, und zwar heißt es Another Star. Das ist ein Latino-Disco-Jazzrock-Stück, kann man sagen. Und es geht dabei darum, um Liebesgeschäfte. Was heißt Geschäfte? Also mal wieder um Liebe. Another Star bedeutet so viel wie, du kannst noch einen anderen, helleren Stern neben mir finden. Du kannst ihn dir suchen, aber eigentlich waren wir ja zusammen. Und ich habe gedacht, das wird so weitergehen. Und eigentlich, bei mir geht es auch weiter. Ich liebe dich immer noch. Ja, es ist ein Abgesang. Er ist ziemlich einfach gehalten. Er ist ein bisschen wie viele Gospels mit Frage und Antwort. Und das geht so das ganze Lied hindurch. Aber es ist wunderbar instrumentiert. Und das wird auch nochmal textlich unterstrichen, indem diese Phrase: Du warst immer mein hellster Stern, aber für mich wirst du immer mein hellster Stern bleiben. Oder es mag für dich noch eine wunderbarere Melodie geben, aber du warst meine schönste und so weiter. Das geht dann so bis zum Fade-out, und das Gitarrensolo, das man, wenn man sich anstrengt, raushören kann, hat kaum eine Aussage. Ich weiß nicht, warum das so in den Hintergrund geschnitten worden ist. Wahrscheinlich ist die Wiederholung des Immergleichen wesentlich wichtiger. Und das wundert mich, weshalb er nach dem Stück As, was davor lief, überhaupt noch ein Stück spielt. Weil das S ist sowas von final. Aber wir hören jetzt Another Star. Und wenn Stevie Wonder beginnt zu singen, es gibt da einen Vorlauf, dann merkst du, das ist seine Musik. Hier ist derjenige, der alles zusammengebaut hat, damit er hier seine eigene Bühne betreten kann.

aber begleiten. Man hatte sich gefragt, warum heißt das Stück eigentlich nicht Always? Weil es ist in der Gospel-Tradition immer die Antwort zu der Phrase, bis ans Ende der Welt werde ich dich lieben, man weiß nicht, ob Frau, Mann oder Gott gemeint ist, beantwortet wird mit Always, ich werde dich immer lieben. Es ist eines von den Stücken, die man auf Konzerten ganz zum Schluss spielt. Wenn nochmal alle Mitglieder, alle Mitmusiker auf die Bühne kommen, wenn nochmal alle Saints hineinmarschieren und für den lieben Gott und so weiter die Trommel rühren. So etwas ist das Stück hier. So etwas wie strengt euch nur an, wir können die Welt verändern. Es wird gehen. In der Mitte des Stückes, so nach 4 Minuten, tritt tatsächlich Stevie Wonder mit einer etwas tieferen Stimme auf, so ein bisschen wie Louis Armstrong. Ich habe euch etwas mitzuteilen und das ist jetzt sehr wichtig. Sagt, wir wissen, manchmal läuft das Leben nur wie Hass und Ärger, das dich so anpackt, als wolltest du irgendwie in einer anderen Zeit oder in einem anderen Ort aufgewachsen sein. Aber du kannst darauf wetten, dass Gott genau wusste, wohin er dich steckt. So, und jetzt versuche bitte, die göttliche Liebe einfach zu installieren. Du kannst es, wenn du es willst, kein Problem. Und Gott liebt dich. Das Always, das Immerwährende, wird derart leidenschaftlich beschworen, dass man wirklich auf den Gedanken kommen kann, es ist nicht mehr weit. Dass man sich ein wenig fühlt wie in einem amerikanischen Gottesdienst. Die folgenden beiden Songs, die auf der Schallplatte vor den eben gehörten laufen, sind in meiner Reihenfolge zuerst If It's Magic. If It's Magic, wenn es wirklich Zauberei ist und wir die Welt ändern könnten, ja, dann fangt doch an zu lieben. Da singt er ganz alleine begleitet von einer Harfe. Das Stück danach hat 3 Titel, 3 verschiedene Stücke. Und sie heißen Nikulelela, das ist Zulu, dann Es una Historia, eine Geschichte auf Spanisch, und dann I am Singing. Und damit hätten wir die erste Seite, die 4. Seite dieser Doppel-EP, ganz durchgespielt.

Stevie Wonder hatte nach seiner letzten Schallplatte, Fulfillingness First Final heißt die, sich gesagt, eigentlich habe ich jetzt genug verdient und ich finde es hier ziemlich ungemütlich in Amerika und ich würde eigentlich gerne aussteigen. Und er hat überlegt, ob er nicht nach Afrika geht, nach Ghana. Aber dann ist die Tamla Motown, die Schallplattenfirma, zu ihm gekommen und hat ihn bekniet, dass er doch bitte, bitte, bitte nochmal so eine Schallplatte wie Inner Visions machen solle. Er kann auch so viel Geld haben, wie er möchte. Ja, weiß ich nicht, ob das so stimmt. Aber er kann sich Zeit lassen. Es kann sein, dass er diesen Moment verarbeitet hat an der Stelle, wo er gesagt hat, wo er gesungen hat in dem Stück As, Gott wusste genau, wohin er dich hinsteckt. 2 Jahre hat er gebraucht. Er hat sich Zeit genommen. Er hatte immer irgendwie Probleme damit, dass seine Klangvorstellungen, so wie er sie gehört hat, nie 100% auf dem Endprodukt der Platte realisiert werden konnten. Das wollte er jetzt ändern. Er spielte Klavier und alle Tasteninstrumente, das weiß man ja. Er singt und hat eine Mundharmonika und er spielt auch Schlagzeug. Und das meiste hat er alles alleine gemacht. Trotzdem waren 130 Leute daran beteiligt, an dieser Doppel-LP. Das folgende Stück ist von der zweiten Seite. Das heißt Ordinary Pain. Und es ist wieder mal ein Beziehungsstück. Die Frau hat den Mann verlassen. Er sagt sich auch, nicht gut, aber ja, ist ein ganz normaler Schmerz. Was soll's. Das Stück ist doppelt. Als er nach, was weiß ich, nach 3 Minuten sich da weiter irgendwie ein wenig selber bemitleidet hat, kommt dann seine Ex und macht ihn nieder. Sie beschimpft ihn. Sie macht so richtig das Bitch-Programm. Sie packt die Bazooka aus und macht ihn fix und fertig. Das Stück ist ziemlich nervig. Ein bisschen nervig, wie diese ganze Situation ist, wenn du da niedergeschrien wärst von irgendeinem Miststück. Aber es ist ein tolles Stück. Ja, nach so einer Predigt bleibt man erstmal liegen. Beim darauffolgenden Stück Black Man von der dritten Seite kommt sein soziales Engagement wieder zum Tragen. Er lässt in diesem Stück einen Lehrer seine Schüler prüfen. Er stellt immer Fragen, wer hat das gemacht? Und die Kinder, ja, der hat dies gemacht. Und wer hat das getan? Und was für eine Hautfarbe hatte der? Braun. Was hatte der für eine Hautfarbe? Rot. Und nicht nur die Weißen haben Amerika groß gemacht, sondern auch die, über die so nicht immer gesprochen wird, die nicht in der ersten Reihe gestanden haben. Ohne die wird das jetzt überhaupt nicht funktionieren. Wenn nicht schwarz und gelb und braun und weiß alle zusammen arbeiten. Jawohl. Und das Ganze mit einem sehr schönen, funkigen Rhythmus.

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Wir kommen jetzt zur ersten Seite. Von denen habe ich noch drei Stücke da. Das erste ist ein Instrumentalstück. Ein Jazzrock-Kracher hat man wahrscheinlich selten nur im Radio gehört. Darauf folgt Have a Talk with God. Wir sind also jetzt wieder beim religiösen Thema. Wenn dir es schlecht geht, versuch es mal, für dich alleine mit Gott zu sprechen. Eventuell hilft es. Das hat er mit jemand anderem zusammengeschrieben. Ansonsten alles Stevie Wonder durch und durch. Und das Letzte, das ist das Thema Liebe wieder. Liebe für alle, Liebe von allen. Love's in need of love today. Und er beginnt dieses erste Stück. Er begrüßt das Auditorium. Guten Abend oder guten Morgen. Und ich möchte euch jetzt einmal etwas sagen. Gut. Ein bisschen auch so wie amerikanische Preacher im Fernsehen. Das ist ein sehr schöner Anfang. Und dieser Anfang korrespondiert stark mit dem Stück vom Ende von As. Stevie Wonder ist auf Tour und er kommt zu zwei Terminen hier nach Deutschland. Der eine ist in Hannover, der andere zwei Tage später in Köln. Und da will er die ganze Schallplatte durchspielen. Das ist so eine Anniversary-Sache. 50 Jahre, wie gesagt. Ich nehme aber stark an, dass es dafür keine Karten mehr gibt. Der Vorverkauf wurde geöffnet am 11.09., soweit ich weiß. Vielleicht wird es ja aufgenommen und man kann es dann irgendwann mal auf Arte oder so oder auf YouTube gucken. Ich würde ja zu gerne wissen, wie er das strukturiert, ob das irgendwie, ob man da nochmal sehen kann, wie er dies oder das gemeint hat, wenn er auf dies oder das Bezug nimmt. Gleich in der nächsten Stunde stelle ich dann drei weitere LPs von Stevie Wonder vor, die man auf jeden Fall kennen müsste. Aus seiner klassischen Phase, diese Phase endet nach Songs in the Key of Life. Okay, dann bis gleich.

Grüße aus dem Freizeitpark Egmont Miller. Jetzt drei Schallplatten von Stevie Wonder. Und zwar die erste Fulfillingness, First Final, dann Inner Visions und Talking Book. Ich beginne mit der jüngsten von 1974. Fulfillingness, First Final heißt Kurz vor Vollendung. Ich fange natürlich wieder von hinten an. Das Stück Bird of Beauty ist das vorletzte auf der Platte. Und das ist ein wenig brasilianisch angehaucht, ein bisschen so Samba-mäßig und stellt ganz nett dar, wie durchmischt oder wie global die Musik von Stevie Wonder ist. Es heißt immer, es sei Soul, aber es ist ebenso Funkmusik und es ist Rock und es ist Weltmusik und Jazz. Das nächste Stück. Ich spiele jetzt mal alle drei, die ich von dieser Platte ausgesucht habe, hintereinander weg. You haven't done nothing. Du hast ja nichts getan. Das ist ein sehr schönes, knackiges Stück. Und zum Schluss Smile, please. Das ist der Opener dieser Platte. Das ist ein sehr witziges Stück, weil die... Also erstmal hört man da jede Menge. Im Hintergrund gibt es Gelächter und dann taucht mal eine elektrische Gitarre auf. Aber das ist alles nur irgendwie akustische Dekoration. Macht es aber sehr kurzweilig. Besonders schön fand ich hier, es gibt einen Laut, sowas wie das Miauen einer Katze. Hört sich ein bisschen nach Comic-Sprechblase an. Also, das erste Bird of Beauty, das zweite You haven't done nothing, das dritte Smile, please.

Kommen wir jetzt zur Schallplatte, die 1973 aufgenommen worden ist. Inner Visions. Manche meinen, das sei die beste Platte von ihm. Ich spiele nur die erste Seite. Und die erste Seite hört auf mit dem Stück Higher Ground. Er singt da, man muss sich immer weiterentwickeln zu einem noch höheren Punkt. Und er bedankt sich, dass er nochmal auf die Welt kommen durfte, um das, was er im letzten Leben falsch gemacht hat, jetzt hier besser machen zu können. Also er spricht nicht von Wiedergeburt oder so, aber es hört sich ein bisschen so an. Higher Ground.

was wir bis jetzt schon gehört haben, dieses ein bisschen so Predigende, Aufforderndes, dieses, dass das hier auch gut rüberkommt. Eigentlich ist die Schallplatte davon geprägt, dass auf der einen Seite etwas sehr Ideales dargestellt wird in dem Stück Inner Visions, was

Das Übernächste ist, wo er davon träumt, dass Menschen Hand in Hand gehen, dass es keine Kriege mehr gibt, oder träumt er das nur? Das ist ein sehr ruhiges, akustisches Stück. Da merkt man wirklich einen tiefen Ernst. Auf der anderen Seite gibt es Stücke wie das, was davor kommt. Das ist Living in the City, eine ganz realistische Geschichte von Leuten, die in die Kriminalität reingezogen werden. Sehr anklagend und so ein bisschen hörspielmäßig ist das. Sehr kräftiges Lied. Und ganz zum Schluss der Opener Too High. Too High heißt möglicherweise zu viele Drogen genommen oder zu arrogant, dass man zu hoch in den Wolken schwebt und dann auf die Menschlein runterguckt. Wer weiß. Hat auch wieder diese vielen kleinen Geräusche und Verspieltheiten und so. In der Mitte des Stücks, so nach 2 Minuten, beginnt der Fingerschnippen, gleichzeitig irgendwelche Geräusche mit dem Mund zu machen und ein Mundharmonika-Solo zu bringen. Noch eine zweite oder sogar eine dritte Mundharmonika hinzukommen. Also er spielt dort mit sich selber. Sehr witzig.

nächste Platte heißt Talking Book. Sprechendes Buch. Man sieht ihn da auf dem Cover in irgendeiner Landschaft sitzen. Er sieht da sehr alternativ aus. Also nicht wie so ein Popstar, sondern eher Hippie. Und das Stück, was ich ausgesucht habe als erstes, heißt Looking for Another Pure Love. Und da ist der Soul mal sehr zärtlich, sehr seelenvoll. Ist geradezu erotisch. Das nächste Stück, Big Brother, ist wieder eine aus der Ecke des Sozialrealismus. Und zwar, man lädt jemanden ein, zu sich in die Sackgasse zu kommen, um zu sehen, ob er selber, der Besucher, hier leben wollte. Big Brother ist der sorgende Staat, so, oder der nicht sorgende Staat.

Das nächste Stück ist relativ berühmt. Das war ein ziemlich großer Hit damals, Superstition. Ist der Knaller auf der Platte und das Gegenteil von dem, was wir vorhin gehört haben, von diesem sanften, netten Stück. Superstitious heißt abergläubisch und macht sich lustig über Menschen, wenn sie etwas nicht verstehen oder nicht glauben. Dann setzen sie die Aberglaubenmühle in Kraft und sie sollten mal gucken, ob ihnen das was gebracht hat, an schwarze Katzen von links zu glauben oder an zerbrochene Spiegel oder so etwas. Das Stück darauf heißt You've Got It Bad, Girl und erzählt die Geschichte einer Verführung. Er möchte sie rumkriegen. Er sagt es auch mitten im Song.

Mich hat die Musik von Stevie Wonder sozusagen mein Leben lang begleitet. Es begann mit diesem Album Talking Book und dann mit den Hits Superstitious und You Are the Sunshine of My Life, bei denen ich gleich das Gefühl hatte, als ich es zum ersten Mal hörte, vielleicht übertreibe ich jetzt, aber ich hatte das Gefühl, wow, das ist hier ein Evergreen. Also gerade erst erschienen und schon ein Evergreen, ist ein bisschen paradox, aber für mich war das einfach so, dies ist eines von den wichtigen Dingen, die musst du dir merken. Stevie Wonder. Im Verlaufe der Arbeit an diesen 2 Stunden habe ich bemerkt, ich kann die Stücke von Stevie Wonder immer wieder hören. Es ist einfach kein Abnutzungseffekt dabei. Eher im Gegenteil, dass ich dann hier und da nochmal irgendwelche seltsamen Geräusche aus dem Hintergrund höre oder ganz begeistert bin von dem Chor, der Stevie Wonder begleitet. Solche Sachen. Das letzte Stück ist das erste von Talking Book. You are the sunshine of my life. Und ich glaube, das ist mein Lieblingsstück von ihm. Mein Name ist Egmont Müller. Auf Wiederhören.

Herzlich willkommen zu Elektrostatisch, dem Magazin für Ambient-Elektronik und verwandte Kunstformen. Ihr hört gerade das Freie Radio für Stuttgart, entweder im Internet-Livestream www.freies-radio.de oder ganz klassisch im Radio auf der 99,2 MHz im Stadtgebiet Stuttgart. Am Mikrofon ist Carmen Fuchs. Gerade habt ihr einen Track aus der letzten Sendung gehört, nämlich von Advait Briars, Girka Vado. Advait war auch im Interview zu Gast gewesen und hat mit mir über seine Musik und seine Arbeit in der Medienbranche gesprochen. Auch heute haben wir einen Interviewgast, nämlich Sascha Stadelmeier vom Augsburger Label Attenuation Circuit. Ich spreche mit ihm über die neue EU-Verordnung bezüglich Verpackungen und was sie für kleine Labels bedeutet, beziehungsweise bedeuten kann. Natürlich hören wir auch Musik, die aktuell bei Attenuation Circuit erschienen ist. Neu ist dabei relativ, denn die PPWR, so heißt die Verpackungsordnung, trat bereits 2024 in Kraft. PPWR steht dabei für Packaging and Packaging Waste Regulation, also Regulierung von Verpackung und Verpackungsmüll. Aber wie das oft bei Gesetzen ist, es tritt nicht alles auf einmal in Kraft, sondern nach und nach. Das, über was ich mit Sascha Stadelmeier reden werde, gilt seit Ende August. Aber dazu später mehr. Außerdem werde ich einen Teil der Sendung dem Maler und Musiker Piet Swinton widmen, der Ende August verstorben ist. Es ist ein bisschen merkwürdig, denn Sascha Stadelmeier war schon einmal bei mir im Interview zu Gast gewesen. Damals hatten wir uns über die Compilation Stop unterhalten. Die Compilation richtete sich anfangs gegen den Ukraine-Krieg und entwickelte eine gewisse Eigendynamik, sodass sie später als Statement gegen Krieg an sich gedacht wurde. Piet Swinton hatte auch einen Track darauf veröffentlicht, den ich damals auch in der Sendung gespielt hatte. Und genau diesen Track hören wir jetzt, bevor es mit dem Interview mit Sascha Stadelmeier losgeht.

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0: Legen wir los. Ja, erste Frage. Ich meine, wir hatten uns ja schon mal zu einem Interview getroffen gehabt und damals zur Compilation Stop War. Wie hat sich denn das Ganze weiterentwickelt?
1: Das ist jetzt tatsächlich eine gute Frage. Klar, das war schon an dem Punkt, wo wir ja schon sehr, sehr viele Beiträge hatten und irgendwann flacht das natürlich ab. Und ich glaube, jetzt so in den nächsten Monaten ist jetzt überhaupt nichts mehr groß dazugekommen. Also da ist jetzt, sage ich mal, die Reichweite an Artists, die das wahrgenommen haben und beitragen wollten, wohl weitestgehend erschöpft, nehme ich mal an.
0: Ja, aber es war ja auch schon so eine ganz ordentliche Anzahl an Artists, die da mitgemacht haben, von daher vielleicht auch gar nicht so schlecht.
1: Nein, auf keinen Fall. Also wir sind jetzt bei 119 Tracks. Also ein bisschen was kam schon noch dazu.
0: Ja, wow, super. Gut, und du hast ja neulich auf Facebook gepostet, dass du beziehungsweise dein Label aufgrund der neuen EU-Verordnung ein paar Änderungen vornehmen müsst. Also zuerst mal, um welche EU-Verordnung geht es und was ist eigentlich das Ziel von dem Ganzen?
1: Genau, also es gibt seit relativ kurzem eine neue EU-Verpackungsordnung, die gilt für alle Gewerbetreibenden, was ich eigentlich nicht bin. Das Label selbst ist ja, läuft ja unter Liebhaberei, ist ja auch Non-Profit, aber aufgrund sage ich mal, der Anzahl an Releases etc. laufe ich natürlich immer Gefahr, für so eine Verordnung oder von außerhalb als Gewerbetreibender wahrgenommen zu werden. Das heißt, alles, was ich da gemacht habe, dient erstmal nur so dem eigenen Schutz, damit da nichts passiert. Diese Verpackungsverordnung sieht

0: plus sich insgesamt registrieren lassen muss. Und diese gesetzliche Vertreterregelung bedeutet in der Praxis, dass man quasi Lizenzen erwerben muss, kostenpflichtige Lizenzen für jedes einzelne EU-Land. Das heißt, man muss sich da registrieren, im Vorhinein festlegen, für wie viel Kilogramm, Tonnen etc. man pro Jahr in jedes Land verschickt und dann dementsprechend zahlen. Genau, das heißt, das ist natürlich für kleine Labels oder im Grunde genommen überhaupt Händlerinnen, Gewerbetreibende, schlichtwegen Ding, was gar nicht machbar ist. Das ist ein riesen bürokratischer Aufwand. Plus entstehen dort Kosten, die es einfach für viele Kleingewerbetreibende völlig unrentabel machen.
1: Naja, und gerade auch wenn du, sage ich jetzt mal, so ein Nischenprodukt hast, dann hast du ja auch oft so die Situation, dass du eigentlich in deinem eigenen Land gar nicht so viel verkaufst, sondern das von vornherein international ist, weil es halt so nischig ist. Und dann zahlst du 1000 Lizenzen gefühlt und kriegst aber keine entsprechenden Einnahmen.
0: Genau. Und also das gilt alles nicht für Privatpersonen, die ich ja eigentlich schon bin. Aber wie gesagt, für mich persönlich dient es der Sicherheit, dass ich sage, ich möchte da gar nicht irgendwie in die Bredouille kommen, weil die Strafen sind horrend, wenn man dagegen verstoßt. Und habe jetzt an und für sich erstmal quasi zwei Sachen gemacht. Ich habe alle physischen Releases von Bandcamp rausgenommen, dass man dort also nichts Physisches mehr bestellen kann, weil Bandcamp auch dazu verpflichtet ist, dass man dort diese Registrierungsnummer hinterlegt und sie dich ausschließen können, wenn das nicht passiert, bei irgendwelchen Verstößen. Das heißt, ich verschicke natürlich noch privat, man kann bei mir per E-Mail nach wie vor bestellen, was faktisch allerdings nicht passiert, weil die Leute es einfach nicht mehr gewohnt sind, in direkten Kontakt zu gehen und einfach nur noch irgendwelche Knöpfe drücken wollen und dann läuft alles automatisch. Also das heißt, das ist ein Weg, der quasi in eine Sackgasse führt. Und da ich das aber natürlich schon geahnt hatte, habe ich auch in dem Moment einfach gesagt, ich werde für andere Artists keine neuen physischen Releases mehr produzieren. Weil natürlich auch mit dieser neuen Verordnung, der Gefahr, die damit einhergeht, plus den in den letzten Jahren stark gestiegenen Versandkosten plus Auflagen, es irgendwo einfach auch keinen Spaß mehr macht bei, sage ich mal, diese Kunstförderung, die wir betreiben und eh nichts dran verdienen.
1: Welche Kunstförderung?
0: Naja, gut, Kunstförderung ist es ja, dass wir Artists fördern. Also wir, ja.
1: Also du als Label jetzt, ja. Okay.
0: Genau. natürlich von den ganzen Sachen, die dort passieren, klar, das ist eher kunstverhindernd, natürlich. Jetzt muss man dazu sagen, diese Verpackungsverordnung an sich hat ja ökologische Ziele, was ja auch sehr, sehr gut ist. Aber die Umsetzung, die schließt einfach alle Kleingewerbetreibenden quasi aus, ja, die das eben nicht leisten können. Natürlich kann das sowas Großes wie Amazon und Co. machen. Und dafür ist es bestimmt auch gedacht. Aber es ist eben quasi nicht das Verursacherprinzip in der Hinsicht, dass man direkt an die Produktion hingeht und man zum Beispiel nur noch Verpackungen verwenden dürfte, die ein bestimmtes Logo, Siegel oder sonst was hat, sondern man wälzt das so breit auf alle irgendwie ab. Und natürlich habe nur ich nicht nur so gehandelt, sondern ganz, ganz viele kleine Labels in Europa haben genauso wie ich gestoppt, also entweder nichts mehr produzieren oder den Verkauf gestoppt etc.
1: Ja, und das betrifft ja auch nicht nur Labels. Also ich habe es jetzt auch schon öfter auf Social Media gesehen, dass auch andere kleinproduzierenden Gewerbe oder auch Nicht-Gewerbe, weil der Übergang ist ja auch immer so ein bisschen fließend zur freiberuflichen Tätigkeit,

0: dass da auch viele gesagt haben, so auf Instagram oder sonst wo, jetzt ab jetzt gibt es einfach nichts mehr, was verschickt wird, weil das zu teuer wird oder zu umständlich. Trotzdem, wie könnte man es eigentlich besser machen?
1: Also es gab eine Riesenpetition erstmal, weil natürlich das alle irgendwie gar nicht fassen konnten. Es sieht ja sehr undurchdacht aus, ja, dass man quasi den EU-Binnenhandel damit ein Stück weit zerstört. Und daraufhin hat die EU wohl mit irgendwelchen Plänen reagiert, dass es wohl erstmal ein paar Jahre nochmal ausgesetzt werden soll, was natürlich alles noch nicht passiert ist, und Kleingewerbetreibende irgendwie davon ausgenommen werden sollen. Auch die deutsche Regierung hat irgendwie reagiert und möchte jetzt andere EU-Mitgliedstaaten überzeugen, dass das erst, jetzt bin ich nicht ganz sicher, was ich gelesen habe, ob so und so viel Tonnen Verpackungsmaterial, also wir reden ja nicht mal über die Waren vom Gewicht, sondern nur über das Verpackungsmaterial pro Jahr überhaupt in Kraft tritt. Also sprich, dann wären alle ausgenommen. Aber das ist natürlich alles noch nicht in Kraft. Von daher muss man abwarten, was passiert.
0: Okay. Nochmal zurück zu der Geschichte mit den Lizenzen. Also im Prinzip wird erwartet, dass du dir, also wenn du jetzt zum Beispiel was nach Frankreich verschicken möchtest, kaufst du dir in Frankreich eine Lizenz und das war's dann, weil eigentlich müsstest du dir ja dann jemanden suchen, der es für die Entsorgung verantwortlich ist. Und das ist mit der Lizenz erledigt oder müsstest du tatsächlich dann jetzt noch zusätzlich jemanden suchen oder sonstige Schritte erledigen?
1: Also die Lizenz, so wie ich das Ganze verstanden habe, ist ja dann quasi, also die zahlt man an die Person, die dein gesetzlicher Vertreter ist. Also das sind ja irgendwelche Firmen, die das Ganze machen, natürlich auch irgendeine Firma aus Deutschland aus. Da zahlt man die Lizenzen hin und die haben wahrscheinlich irgendwelche Partner, Companies in den jeweiligen Ländern und die sind dann quasi in irgendeiner Form verantwortlich und führen halt wohl einen Teil, was man selbst zahlt, ab.
0: Okay.
1: Also ich bin natürlich jetzt auch kein Superspezialist, ich kann auch nur so alles bisschen halbgar sagen, so wie ich es verstanden habe. Irgendwann steigt man ja auch mal aus und sagt so, ist jetzt
0: Mir reicht's schon.
1: gebrochen das Ganze, man will sich gar nicht mehr noch näher damit beschäftigen, weil das man will sich auf andere Dinge konzentrieren. Aber so habe ich das Ganze verstanden.
0: Okay. Und was kostet so eine Lizenz im Schnitt?
1: Also das hat einfach mit der Menge zu tun, die man verschickt. Das muss man, ich habe mal bei einer irgendwie reingeschaut, da muss man quasi im Vorhinein angeben, wie viel Kilogramm bla bla Verpackungsmaterial es denn sein wird pro Jahr. Und das zahlt man dann. Also das kann für sehr wenig irgendwie 35, 50 Euro sein, das kann aber auch bis in die Tausende gehen.
0: Okay, und was passiert, wenn du dich verschätzt hast? Ich meine, angenommen, irgendein Künstler geht viral und alle wollen plötzlich CDs von dem haben, was passiert dann?
1: Kannst dir schlichtweg nicht sagen, wie das genau gemacht wird. Also das weiß ich nicht, wie, wo das getrackt wird. Also man hat ja so eine Registrierungsnummer. Also kann es gut sein, dass das in irgendeiner Form getrackt wird und dann man vielleicht nachzahlen muss oder wie auch immer.
0: Okay.
1: Also auf jeden Fall ein hochkomplexes System, anstatt dass man sagt, es darf nur noch das und das verwendet werden und gut ist es. Ja, und genau, also wird es halt vielleicht manche Firmen geben, die damit Geld verdienen, aber letztendlich Bürokratieabbau, der ja immer so gerne heraufbeschworen wird, sieht anders aus.
0: Ja, definitiv, definitiv. Auf der anderen Seite, also so wie ich es mitgekriegt habe, ist diese EU-Verordnung ja auch ein bisschen eine Reaktion darauf, dass Anbieter wie Temu zum Beispiel jetzt den europäischen Markt überschwemmen mit vielen kleinfitzeligen Produkten und Verpackungen, die eigentlich gar nicht nötig wären. Und die haben ja jetzt auch teilweise so ihre Filialen in Deutschland oder in anderen Ländern. Also das kommt nicht immer nach wie vor aus China oder sonst woher, sondern sozusagen als Zwischenschritt schon hierher geliefert und verkauft. Hättest du eine Idee, wie man das besser regeln könnte?
1: Die erste Reaktion, die es ja da gab, meines Wissens, ist, dass da ja jetzt Zölle erhoben wurden von den Sachen, die quasi aus China und Co. kommen. Für diese Kleinstpakete von Temu und diesen anderen Schein und wie sie alle heißen. Also ich finde ja, dass man sich darum kümmert, per se auch nicht schlecht. Ich bin halt der Meinung, das Gesetz müsste so aussehen, dass man eben sagt, es darf nur noch dies und die Verpackung, also die bestimmten Normen entspricht, damit sie recycelbar sind, nach Europa geliefert werden. Dazu wäre das für alle europäischen ansässigen Companies wahrscheinlich nicht schwer, weil die würden sich Verpackungen eben bei europäischen Produzenten besorgen, die dann diese Kriterien erfüllen. Und alle, die im Ausland sind, also außerhalb der EU sind, müssten halt dementsprechend zertifizierte Verpackungen einkaufen, egal wo die dann hergestellt sind. Und das könnte man bestimmt mit irgendeinem Art Siegel oder so lösen. Das kann man auch irgendwo natürlich bei der Post, glaube ich, oder bei den Paketdiensten mit irgendwelchen QR-Codes oder anderen Barcodes oder so bestimmt hinterlegen, ob das dem entspricht oder nicht, und somit tracken. Und somit würde das dann quasi rein an den Produzenten hängen und der Handel hätte nur noch die Verpflichtung, das zu überprüfen. Und damit wäre dem Ganzen meiner Meinung nach Genüge getan. Also es gibt ja noch einen weiteren Punkt zum Beispiel in diesem Gesetz, den ich für sehr sinnvoll halte, dass es einfach heißt, es darf, glaube ich, dass ich lüge, nicht mehr als 50% Leerraum. Also um einfach die Verpackungen nicht unnötig größer zu machen.
0: Ja, ja.
1: Das macht ja auch total Sinn, das macht auch für den Handel und für alle anderen Sinn. Also das Gesetz ist nicht von vorn bis hinten einfach, sage ich mal, völlig unpraktisch. Ein paar Punkte sind da bestimmt auch sehr gut.
0: Okay, gut. Dann war es das schon mal. Ich danke dir.
1: Liebend gerne.
2: Das war Sascha Stadelmeier vom Augsburger Label Attenuation Circuit zur neuen EU-Verpackungsordnung. Sascha hat ja anfangs angedeutet, dass er den ganzen Aufwand mit der Verpackungslizenz ja gar nicht betreiben müsste, weil das für ihn ja nur eine Liebhaberei ist. Ich gehe mal davon aus, dass die meisten von euch eher wenig mit Finanzen, Steuern, Gewerbe, Freiberuflichkeit und den ganzen vielen Themen dazwischen zu tun haben. Deshalb kurz zur Erläuterung. Sascha spricht hier ein Thema an, das viele Menschen im Kultursektor betrifft. Ich will da gar nicht zu sehr ins Detail gehen, nur so viel. Wenn man in mehr oder weniger regelmäßiger Form Einnahmen mit einer Sache erzielen will oder bereits tut, sollte man sein Finanzamt darüber informieren. Und dann muss man natürlich auch darüber reden, wie diese Geldbeträge zustande kommen. Das heißt, macht man das, um Gewinn zu erzielen oder einfach nur aus Spaß an der Freude? Und wo ist jetzt der Unterschied? Immerhin soll Arbeit doch Spaß machen, oder? Soll es. Aber darum geht's eher weniger. Der Punkt ist, Gewinn erzielen bedeutet, von vornherein den Preis so festzulegen, dass man einen Überschuss hat, dass man regelmäßig der Sache nachgeht, dass man vielleicht auch Werbung macht und so weiter. Liebhaberei bedeutet, dass du nicht beabsichtigst, Gewinn zu machen. Das heißt, wenn du etwas verkaufst, dann verkaufst du es mehr oder weniger zum Selbstkostenpreis. Also so, dass du hinterher auf Null rauskommst oder vielleicht sogar Verluste machst. Hinzu kommt, dass du bei der Liebhaberei eigentlich keine Werbung machst, aber im Kunstsektor macht man in gewisser Weise ja oft Werbung, schon in dem Sinne, dass man Ausstellungen ankündigt oder Releases von CDs. Also man kann nicht eindeutig zwischen Werbung und Nichtwerbung trennen. Das Finanzamt bestimmt jedenfalls dann, ob du mit der Sache, die du vorhast, Gewerbetreibender, Freiberuflerin, bzw. Freelancerin oder Liebhaberin bist. Allerdings gibt es einen großen Graubereich. Auch deshalb, weil zur Definition von Gewerbe unter anderem auch gehört, dass das Produkt reproduzierbar ist. Also immer wieder genau so hergestellt werden kann. Und was kann man immer wieder genau so herstellen im Kunst- und Kulturbereich? Richtig. Fotografien, Poster, CDs, Schallplatten. So passiert es immer wieder, dass Menschen bzw. ihre Tätigkeit als Gewerbe deklariert werden, obwohl sie nach eigenem Verständnis eigentlich KünstlerInnen sind. Die Folge? Diese Menschen haben andere Rechte und Pflichten und werden auch anders besteuert. Außerdem kann es passieren, dass du eine Sache aus reiner Liebhaberei machst, ohne jegliche Gewinnabsicht. Aber plötzlich geht eins deiner Bilder, CDs, Schallplatten oder was auch immer viral und generiert Umsätze. Gewinn. Richtig viel Gewinn. Dann kann es passieren, dass deine Liebhaberei plötzlich als Beruf gewertet wird. Mit allen Konsequenzen. Sprich, anderer Versteuerung. Aber auch über das Finanzamt hinaus hast du dann andere Verpflichtungen. In Saschas Fall müsste er sich dann an die PPWR halten und dafür Geld bezahlen. Natürlich passieren solche Dinge im Dialog mit den Behörden. Man kann gegen alles Einspruch einlegen, man kann Sachen zusammen durchgehen und so weiter. Aber das kostet Zeit, Nerven und unter Umständen auch Geld, wenn man sich ein rechtliches Gutachten erstellen lassen muss, will, möchte, soll. Aber weil in Deutschland allgemein eine Trennung zwischen Freiberuflern bzw. Freelancern und Gewerbetreibenden besteht, ist die Sache eben ungemein komplex. Das gibt es in anderen Ländern in der Form nicht. Kein Wunder also, dass Sascha eine gewisse Vorsicht walten lässt. Wir hören jetzt erstmal Musik vom Label Attenuation Circuit. Hier kommt von Dirk Serris und Asmus Tietjens vom Album Die Regeninsel, Track Nummer 5, Elmsfeuer.

Das war Elmsfeuer von Dirk Serres und Asmus Titjens. Ja, das Thema Umweltschutz und Schutz der europäischen Wirtschaft ist komplex. Ich habe das Thema Verpackungen, das Sascha während unseres Gesprächs angesprochen hatte, auch noch weiter recherchiert. Das, was Sascha vorschlägt, ist tatsächlich in gewisser Weise in der Verpackungsordnung schon angedacht, soll aber erst in den nächsten Jahren Stück für Stück umgesetzt werden. Die IHK Schleswig-Holstein hat über die Details einen sehr interessanten Artikel veröffentlicht. Allerdings richtet er sich vor allem an Gewerbetreibende und andere Menschen, die das betrifft. Trotzdem ist der Artikel auch für Neugierige geeignet, da wichtige Begriffe im Vorfeld definiert werden. Ich weiß ja nicht, wie ihr zu Temu, Shein und all den anderen großen Firmen mit den kleinen Preisen und ihren verwirrenden Geschäftspraktiken steht. Ich habe schon bei vielen NutzerInnen dieser Angebote einen gewissen Frust und Ärger festgestellt. Bei Menschen, die kein Geld für teure deutsche oder europäische Produkte haben, kann ich den Ärger nachvollziehen. Bei allen anderen kann ich nur mit dem Kopf schütteln. Denn am langen Ende sind die meisten Produkte mit Zoll immer noch deutlich günstiger als in Europa. Aber was verursacht diesen Ärger? Geld scheint ja nicht das Problem zu sein. Oder doch? Tatsächlich kommt es darauf an, was man für ein Einkaufstyp ist. Ich bin zum Beispiel so. Bei mir ziehen Werbung und Gewinnspiele nicht besonders. Oder besser gesagt, ich prüfe sehr genau, ob sich das Angebot lohnt. An dieser Stelle wird es jetzt tricky. Wer die Temu-App nutzt, bekommt, sobald er oder sie die App aufmacht, erst einmal eine Verlosung, ein Gewinnspiel, Gutscheine oder ein Geschenk angezeigt. Darunter in kleingedruckt und schlecht lesbar die Bedingungen. Die Bedingungen lauten oft so: Wenn du innerhalb der nächsten 5 Stunden Sachen im Wert von Betrag X kaufst, erhältst du ein Gutscheinbuch mit folgenden Gutscheinen im Gesamtwert von 200 Euro. Das ist fies, denn jeder will natürlich einfach mal 200 Euro haben. Weiter geht's dann sinngemäß mit: Du musst die Gutscheine in 7 Raten x Tage nach der ersten Bestellung und y Tage nach der Ankunft des Pakets einlösen. Dabei ist x bzw. y eine sehr kleine Zahl wie 3 oder 7. Heißt im Klartext: Du machst deine Bestellung mit etwas, das du brauchst. Falls du den Mindestbestellwert nicht erreichst, kaufst du irgendetwas zusätzlich. Du bekommst die Gutscheine, bist dann aber dazu verpflichtet, 3 Tage nach der Bestellung wieder etwas zu bestellen. Und du musst den Mindestbestellwert von 20 Euro erfüllen. Dann kommt dein Paket an und 7 Tage danach musst du wieder etwas bestellen. Das heißt, du hast insgesamt mindestens 3 Pakete, für die du alle Zoll bezahlen musst. Mindestens deshalb, weil du ja in einer bestimmten Anzahl Raten bestellen sollst. Das allein macht mindestens 3 Pakete aller 3 Euro Zoll. Also schon insgesamt 9 Euro. Aber wieso mindestens? Die Sache ist nämlich die: Der Zoll gilt nicht pro Paket, sondern pro Produktkategorie. Das bedeutet, wenn du ein Kleidungsstück bestellst, ist das eine Kategorie. Wenn du ein Buch bestellst, ist das eine Kategorie. Und wenn du ein Kabel bestellst, ist das wieder eine Extrakategorie. In diesem Beispiel mit diesen 3 Produkten sind wir bei 9 Euro Zoll für ein Paket. Sind in deinem Paket 3 Produkte der gleichen Kategorie, also zum Beispiel 3 Pullover, zahlst du nur 3 Euro. Damit geht ein großer Teil der Gutscheine schon für den Zoll drauf. Und wenn du ein Geschenk erhalten hast, das einer anderen Kategorie entspricht als deine Bestellung, zahlst du auch dafür Zoll. Das Ganze wird von Temu schon richtig ausgewiesen. Aber trotzdem, im Dopaminrausch wird es dir möglicherweise egal.
und hinterher kommt der Ärger. Das Interessante dabei ist, ein europäisches Unternehmen würde niemals derart komplexe, wenn nicht gar abstruse Bedingungen für seine Gutscheine aufstellen. Gleichzeitig würden es aber auch nicht Gutscheinpakete im Wert von 200 Euro oder ähnliches bei jeder Bestellung auslosen. Außer es ginge um richtig teure Produkte wie Reisen zum Beispiel. Sprich, in Europa bleibt der Gutscheinwert in der Regel unter dem Verkaufspreis der meisten Waren, die ein Unternehmen anbietet. Dafür gibt es relativ häufig 2-für-1-Angebote. Die Folge: Wir planen unsere Bestellungen bei europäischen Unternehmen. Wir kaufen Dinge, wenn wir sie brauchen, zumindest meistens. Aber der Dopaminrausch, den Temo mit seiner Geschäftspraxis auslöst, lässt viele unvernünftig werden. Die allgemeine Wut trifft die EU und den Zoll, nicht Temo und Konsorten. Dabei ist den wenigsten klar, dass auch die vermeintlich kostenlosen Gutscheine und Geschenke eigentlich gar keine sind. Würde Temo keine Gutscheine und Geschenke anbieten, wären zumindest manche Produkte noch günstiger. Zudem nutzen einem günstige Produkte wenig, wenn man einen Mindestbestellwert von 20 Euro erreichen muss. Für Temo-Produkte. Davon sind manche Händler auf Temo ausgenommen. Es wird einem also von vornherein schwer gemacht, nur das zu kaufen, was man braucht. Die Folge: Vieles, was bestellt wurde, wird verschenkt oder landet im Müll. In Europa. Die Rücksendung ist nämlich deutlich teurer als das Produkt. Dass so manches Elektrogerät von Temo wegen seiner schlechten Qualität nicht lange hält, macht es nicht besser. Auch wenn Temo, was das betrifft, einiges nachgebessert hat. Den Müll, den Temo verursacht, müssen wir EuropäerInnen entsorgen und folglich bezahlen. Daher der Zoll. Wenn sich solche Geschäftspraktiken nicht mehr lohnen, gibt es automatisch weniger Müll. So viel zur Wut der Temo-Kundschaft. Aber es gibt noch eine andere Wut, eine andere Sorge. Die der KünstlerInnen, MusikerInnen und Kleingewerbetreibenden. Auch darüber habe ich vorhin mit Sascha gesprochen. Unnötigen Müll vermeiden zu wollen, ist an sich eine gute Sache. Aber große Unternehmen haben andere finanzielle Mittel zur Verfügung als kleine Kunsthandwerksbetriebe oder Labels. Nicht jedes Angebot generiert genug Umsatz, um die Kosten für die Lizenzen wieder reinzuholen. Man braucht für jedes EU-Land, in das man verschickt, eine Lizenz. Das sind aktuell stolze 27 Stück. Und manche Produkte sind wirklich toll, aber eben sehr haltbar oder sehr nischig. Oder beides. Das heißt, es wird grundsätzlich nicht oft verkauft werden. In keinem der 27 Länder. Man ist auf Bestellungen aus jedem einzelnen Land angewiesen, um überhaupt über die Runden zu kommen. Wer ein bisschen Ahnung von der Materie hat, weiß, man kann solche Ausgaben als Betriebskosten von der Steuer absetzen. Aber eben nur einen bestimmten Prozentsatz. Den Rest muss man zusätzlich erwirtschaften, damit man wieder auf Null rauskommt. Viele KleinunternehmerInnen befürchten deshalb, dass sie über kurz oder lang ihren Betrieb aufgeben müssen. Inwieweit die Befürchtung berechtigt ist, sei mal dahingestellt. Solange ein Großteil der Menschen lieber bei Temo bestellt, obwohl sie sich finanziell deutlich teurere Produkte leisten können, bleibt die Sorge durchaus berechtigt. Oder kaufen die Leute bei Temo ein, damit sie sich zusätzlich noch etwas Kunsthandwerkliches leisten können? Auch das mag auf den einen oder anderen zutreffen. Wie dem auch sei, die EU-Verpackungsordnung stellt uns alle vor gewisse Herausforderungen. Wie wir bereits angedeutet haben, werden in den kommenden Jahren weitere Veränderungen hinzukommen. So sollen zum Beispiel Verpackungen vereinheitlicht und nur noch bestimmte Materialien zugelassen werden. Interessanterweise ist ausgerechnet das eine der Regelungen, die mit als letztes in Kraft tritt. Und ja, das dauert noch ein paar Jahre bis dahin.
Bis es soweit ist, können wir gerne noch unseren Konsum weiter hinterfragen. Nicht nur was Temu betrifft. Auch Anbieter wie Shein produzieren mit ihrer Fast Fashion viel unnötigen Müll. Auch deren Produkte haben größtenteils keine gute Qualität und passen selten. Warum sie sich trotzdem so großer Beliebtheit erfreuen, bleibt zumindest mir ein Rätsel. Vor allem, weil es genug bezahlbare Alternativen gibt und die Mikrotrends, die Anbieter wie Shein auf den Markt werfen, schon so klein sind, dass man sie mit der Lupe suchen muss. Deshalb verlieren sie auch schnell an Wert, auch wenn die Qualität erhalten bleibt, was bekanntermaßen ja selten passiert. Vielleicht sollten wir uns als EU-Bürgerinnen mal wieder bewusster machen, dass wir Politik nicht nur dadurch mitgestalten, dass wir bei Wahlen Häkchen auf den Wahlzettel machen, sondern auch dadurch, wie wir unseren Alltag gestalten. Wir rufen nach fairen Löhnen für alle und kaufen dann Billigware bei Shein und Co., holen unsere Brötchen bei Backwerk und wundern uns, warum wir plötzlich mit Themen wie Zoll und Mindestlohn konfrontiert werden. Ja, den Mindestlohn, den gibt es schon einige Jahre. Aber ich bringe ihn an dieser Stelle auch sehr bewusst ins Spiel. Denn damals war die Empörung auch sehr groß. Viele befürchteten, die deutsche Wirtschaft ginge deswegen den Bach runter und viele Betriebe würden schließen müssen. Nichts dergleichen ist passiert. Im Gegenteil, er hat viel Gutes bewirkt. Auch wenn er nach wie vor zu niedrig ist. Ich hoffe sehr, dass es mit der PPWR auch so läuft.

Das war ein sphärisch düsterer Track von Philip No. Philip No gehört auch zu jenen Artists, die auf dem Label Attenuation Circuit aus Augsburg ihre Alben veröffentlichen. Von Attenuation Circuit war in dieser Stunde Sascha Stadelmeier zu Gast. Ich habe mit ihm über die neuesten Entwicklungen der EU-Verpackungsordnung PPWR gesprochen. Im Anschluss daran habe ich mit euch einen kleinen Ausflug in angrenzende Themen gemacht. So gingen wir am Beispiel von Temo und Schein der Frage nach, wieso diese Verordnung überhaupt auf den Weg geschickt wurde und wie sie der europäischen Wirtschaft auch schaden könnte, nämlich wenn kleine Betriebe deshalb schließen müssen. Wie realistisch diese Befürchtung ist, lässt sich zum jetzigen Zeitpunkt schwer sagen und mag durchaus von Land zu Land unterschiedlich sein. Immerhin sind Steuern nicht EU-weit gleich geregelt. Langfristig lässt das Ganze jedoch hoffen und man kann durchaus darauf vertrauen, dass an den Gesetzen noch nachträglich etwas geändert wird, falls sich herausstellen sollte, dass die europäische Wirtschaft darunter leidet. 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Vor ungefähr einem Monat verstarb der Künstler und Musiker Pete Swinton. Deshalb dreht sich in der nächsten Stunde alles um ihn und seine Musik. Los geht es mit einem Track von Pete, der 2024 in der Compilation The March Equinox von Petroglyph Music veröffentlicht wurde. Dreamscapes Part 3.

Am 23. August ist Piet Swinton gestorben. Er hatte schon vor einiger Zeit einen Schlaganfall gehabt und seitdem hat sich sein Zustand rasch verschlechtert. Seitdem wurde er von seiner Frau Mudgy und seinem Stiefsohn Bayou gepflegt. Piet war kein Freund von pathetischen Worten, schrieb sein Sohn Henri auf GoFundMe, wo aktuell für die Beerdigungskosten gesammelt wird. Piet wollte, dass Dinge benannt werden, wie sie sind. Er wollte nicht, dass man Dinge sagt oder schreibt wie »Er ist von uns gegangen«, obwohl er einfach nur gestorben ist. Ich versuche, diesen Wunsch so gut es geht zu respektieren, was mir als Sprachnerd zugegebenermaßen etwas schwerfällt. Gleich vorweg sei auch gesagt, dass es online kaum biografische Details zu finden gibt. Ich muss also bei den Themen manchmal Lücken lassen, wo ich nicht will und Sprünge machen, die etwas willkürlich erscheinen mögen. Aber das ist nun mal das, was die Sachlage hergibt. Piet Swinton wurde 1961 in England geboren und hat schon früh mit abstrakter Kunst und Malerei experimentiert. Seine Eltern kamen ursprünglich aus Polen bzw. Ungarn. Er wuchs also von Anfang an im Spannungsfeld verschiedener Kulturen auf. So gesehen ist es wenig verwunderlich, dass er im Laufe seines Lebens immer wieder Grenzen bzw. Genre überschreitet bzw. miteinander verbindet. Er dreht Filme und Independent-Videos. Er liebt das Lesen und die Poesie und so kommt es, dass er 1980 an der Essex University englische und europäische Literatur studiert. Zu seinen Lieblingsprosa-Autoren zählen unter anderem Dostojewski, Oscar Wilde, Charles Dickens, Franz Kafka, Mahatma Gandhi, Sören Kierkegaard, George Orwell, Aldous Huxley, Lao Tse, Carl Gustav Jung und Simone de Beauvoir. Seine LieblingsdichterInnen waren Charles Baudelaire und Sylvia Plath. Er liebte also Klassiker aus diversen Sparten. Auch hier merkt man einen gewissen interkulturellen Ansatz. Ich habe für diese Auflistung vor allem diejenigen AutorInnen ausgesucht, zu denen ich selbst auch einen gewissen Bezug habe. Klingt vielleicht etwas merkwürdig, aber worauf ich hinaus will, ist eigentlich das. MusikerInnen berühren uns nicht nur mit ihrer Musik, sondern auch mit dem, was sie sonst noch tun. Auch wenn es größtenteils im Verborgenen bleibt. Jemand, der dieselben Bücher, Filme oder Serien gelesen oder gesehen hat wie du, steht dir auf eine besondere Weise nahe, auch wenn du mit dieser Person nie viel zu tun hattest. Vor allem, wenn es mehrere Dinge in Kombination sind. Man kann ein bisschen das allgemeine Lebensgefühl eines Menschen erahnen. Universelle Verbundenheit nannte das eine Freundin von mir mal. Es ist ein bisschen so, als wenn du nachts den Sternenhimmel beobachtest und das Gefühl hast, mit allem verbunden zu sein, alles zu verstehen, auch wenn du gar nicht genau weißt, was eigentlich. Wenn euch interessiert, was er sonst noch so alles gelesen hat, schaut mal bei www.thequestionnaire.fr vorbei. Dort hat Piet mal einen ganzen Fragebogen ausgefüllt, der anno dazu mal von Marcel Proust entwickelt worden war und der sich nicht nur auf Literatur bezog. Ausgefüllt hatte Piet diesen Fragebogen im März 22 unter dem Punkt Lieblingshelden bzw. Heldinnen aus dem echten Leben nennt er neben seiner Ehefrau Mudgy, seiner Mutter und seinen Katzen Miike und Jessie auch Akira Kurosawa und Greta Thunberg. Man merkt jetzt schon ein bisschen anhand der Namen, Piet Swinton hat einen gewissen Bezug zu Asien. 2015 wanderte er nach Indonesien aus, genauer gesagt nach Westjava. Er lebte dort bis zu seinem Tode mit seiner Frau Mudgy und seinem Stiefsohn Bayou. Sein Sohn Henry kam ihn dort noch 2025 besuchen und war sehr froh darüber, dass sein Vater eine so wundervolle Frau und einen so tollen Stiefsohn gefunden hatte. In besagtem Fragebogen findet man neben Fragen zu Lieblingsautoren, Malern und Essen auch Fragen zu, sagen wir mal,
Charaktereigenschaften. Hier merkt man schnell, Piet Swinton war nicht so geduldig, wie er sich es wünschte. Er hasste es, wenn die Leute nur vage Antwort auf etwas gaben und er dann endlos nachfragen musste. Er beweist dabei aber auch einen gewissen Humor. Auf die Frage, wie er sich aktuell fühle, antwortet er, so ruhig wie ein Goldfisch mit Tollwut. Außerdem war er von Werbung total genervt, vor allem im Fernsehen. Aber auch hier gibt er mit einem Augenzwinkern zu. Aber Fernsehen schaue ich sowieso nicht. Und dann gab's da noch die eine Sache, die uns garantiert alle regelmäßig auf die Palme bringt, nämlich lügende Politiker. Vielleicht ist das auch der Grund, warum er sich, zumindest innerhalb des Fragebogens, für die Abschaffung von Geld aussprach. Aber genau sagen kann man es nicht, denn bei manchen seiner Antworten verschwimmen Ernst und Ironie bzw. Sarkasmus zu etwas, das sich schwer deuten lässt. Die Frage, auf die sich diese Antwort bezog, lautet nämlich, welche Veränderung erwartest du am meisten? Und er sagt, vor allem das, was wahrscheinlich nie eintreten wird. Die Abschaffung von Geld und von den Gesetzen, die mich daran hindern, andere Menschen umzubringen. Ich höre Piets Ungeduld aus diesem Satz triefen. Er ist ungeduldig mit sich, anderen und der Welt im Allgemeinen. Aber das ist nicht immer etwas Schlechtes. Und vielleicht deckt sich seine persönliche Wahrnehmung gar nicht so sehr mit dem, wie andere ihn wahrnehmen. Seine Person bleibt also trotz der vielen Informationen ein bisschen geheimnisvoll. Und das ist auch gut so. Wenn man Piets Musik hört, merkt man selten etwas von Ungeduld. Alles floatet langsam vor sich hin, mal sphärisch, mal romantisch, mal eher düster, aber es floatet. Aber es wird trotzdem nie langweilig, denn Piet versteht es, dieses Floaten mit unterschiedlichen Gefühlen und Stimmungen aufzuladen. Und weil wir gerade immer noch ein bisschen in Marcel Prousts Fragebogen stecken, hören wir jetzt aus dem Album Poppies den Track PP2.

Lieblingsfarbe von Pete Swinton war Poppy Red, also Mohnblumenrot. Er hat im Mai diesen Jahres ein komplettes Album der Mohnblume gewidmet. Daraus hörten wir eben den Track PP2. Wobei, so ganz stimmt das nicht. Das Motiv der Mohnblume taucht immer wieder auf Albumcovern und Songtiteln auf. Auch in Kooperation mit anderen Künstlern, wie zum Beispiel Cousin Silas. Allgemein finden sich in seinen jüngeren Veröffentlichungen immer wieder Titel und Cover mit Blumen. Wie zum Beispiel Rose, Daisy und Sunflower. Aber wir waren ja eigentlich bei einem ganz anderen Thema, dem Fragebogen. Der geht noch ein ganzes Stück weiter, aber ich will den Bogen nicht überspannen. Nur eine Sache möchte ich noch dazu erwähnen. Die letzte Frage bezieht sich auf sein Lieblingsmotto. Wie Swinton antwortet mit Nil illegitimi carborandum. Falls ihr gut in Latein seid, wird euch dieser Satz wahrscheinlich ebenso merkwürdig vorkommen wie jemandem, der kein Latein kann. Es handelt sich nämlich um sogenanntes Küchenlatein. Im Englisch heißt es Dog Latin, also Hundelatein. Vor ein paar hundert Jahren meinte man damit einfach nur schlecht gesprochenes bzw. geschriebenes Latein. Mit der Zeit meinte man damit aber auch immer mehr bewusst schlecht eingesetztes Latein oder Pseudolatein, also etwas, das lateinisch aussieht, aber nicht ist. Verwendet wird das vor allem, wenn es darum geht, Wortspiele zu schaffen oder etwas Lustiges. In der Satire kommt das zum Beispiel relativ häufig vor. Ich will euch jetzt nicht mit den sprachlichen Details langweilen. Der Satz tauchte jedenfalls während des Zweiten Weltkrieges im Kontext des britischen Geheimdienstes auf und hat seitdem eine gewisse Eigendynamik entwickelt. Man kann ihn mit »Don't let the bastards grind you down« übersetzen, also mit »Lasst euch von den Bastarden nicht unterkriegen«. Dieser Satz schaffte es auch in seiner englischen Übersetzung in die Popkultur. Unter anderem Anfang der 90er Jahre in U2's Acrobat, Ende der 90er in den gleichnamigen Song der Ska-Band The Toasters und 2011 in Rihannas Cheers. In abgewandelter Form findet sich der Satz 1985 im Buch The Handmaid's Tale von Margaret Atwood als Graffiti auf einer Wand. Ob er auch in der berühmten Netflix-Verfilmung auftaucht, weiß ich allerdings nicht. Jedenfalls zeigt sich auch hier wieder Pete's lustige Seite und welch wichtige Bedeutung die Vergangenheit seiner Familie für ihn einnimmt. Ich hatte ja eingangs erwähnt, dass Pete auch zu der Compilation Stop von Sascha Stadelmeier beigetragen hat. Er hatte in dem Zusammenhang auch erzählt, dass seine Verwandten im Krieg verfolgt und hingerichtet worden waren. Und so schließt sich der Kreis aus Familiengeschichte, Literatur und Musik. Wir hatten diesen Track ja schon relativ am Anfang der Sendung gehört. Jedenfalls Menschen, die schon von ihrer Familiengeschichte her in irgendeiner Form unfreiwillig mit existenziellen Themen zu tun haben, neigen ja oft dazu, sich gerne mit Kunst, Religion und oder Philosophie zu beschäftigen. Da war Pete Swinton keine Ausnahme. Wir konnten das ja eben schon ein bisschen anhand seiner Autorenauflistung erahnen. Aber er hat die Bücher von Nietzsche, Kierkegaard und allen anderen nicht nur gelesen, sondern auch musikalisch verarbeitet. 2021 machte er sich mit dem Cellisten, Viola- und Doppelbassspieler Henrik Meyercord daran, das Buch »The Temptation to Exist« des rumänischen Philosophen E.M. Cioran zu vertonen. Cioran wurde 1911 in Paris geboren. Das Album erscheint also zu seinem 110. Geburtstag. Auch wenn er gar nicht so lange gelebt hat. Cioran war stark von Nietzsche, Kierkegaard, Schopenhauer und Wittgenstein beeinflusst. Aus diesem Album hören wir jetzt »Thinking Against Oneself«.

Was für ein Sound. Das war Thinking Against Oneself von Pete Swinton und Hendrik Meyerkorn. Wir machen jetzt etwas Kontrastprogramm. Der nächste Track ist von einem Album, das vor 2 Jahren erschienen ist. Three Dead Priests heißt das Album und entstand in Kooperation mit Neil Redke. Das Außergewöhnliche daran ist, dass es Texte enthält, die Pete selbst geschrieben hat. Vorgetragen werden sie allerdings von Neil Redke. Hier kommt Krusty Moon von Pete Swinton und Neil Redke. Und gleich im Anschluss daran hören wir von Pete Swinton Dry Mud, ebenfalls aus dem Jahr 2024. Dry Mud wurde auf der Compilation Solid Volume 2 des Cousin Silas Emporium veröffentlicht. Allgemein war Pete dort sehr aktiv. Man findet regelmäßig Tracks von ihm auf den diversen Compilations.

Man könnte noch sehr viel über Piet Swintons Schaffen reden und philosophieren, einfach weil es so komplex und umfangreich ist. Es ist schwierig, innerhalb einer Stunde alles abzudecken, ohne Lücken zu hinterlassen, selbst wenn man eher wenige formale Informationen über eine Person hat. Aber genau das macht es auch interessant. Piet Swintons Werk ist stark von philosophischen und spirituellen Texten geprägt, die unterschiedlicher kaum sein könnten. Vorhin hörten wir eine Anspielung auf Siorans Werke, aber es gibt auch Alben, die sich mit dem chinesischen Orakelbuch I Ching, Quantenphysik oder allgemein Science Fiction beschäftigen. Musikalisch geht es ebenso vielfältig zu. Langgezogene Drones wechseln sich ab mit kurzen, eher rhythmischen Stücken und, wie wir vorhin auch schon gehört haben, experimentelle Stücke mit Vocals. Artists, die dermaßen vielseitig sind, hinterlassen eine Lücke, die sich kaum schließen lässt. Vielmehr kann man dazu auch gar nicht sagen, ohne pathetisch zu werden. Deshalb lasse ich das jetzt auch. Wir hören jetzt zuerst noch einen Track aus dem Hause Attenuation Circuit, nämlich von RSN und Merle Louise Astonishment, und danach hören wir noch bis zum Ende der Sendung in einem richtig langen Track von Piet Swinton rein, nämlich Q4V2 Interobjective 2. Ich wünsche euch ein schönes Wochenende und einen guten Start in die neue Woche. Wir hören uns wieder am 17. Oktober um 21 Uhr. Sendungsverantwortlich ist Carmen Fuchs.

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0: Bis wir umgestellt haben, die ursprünglich geplante Band kommt nicht. Anstelle dessen kommt der Jan Kemper, der war im Juni im Kurzinterview. In der dritten Stunde haben wir ein Album von Face Down Hero und ich bin der Afu, begrüße euch. Hallo!

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1: 16 Uhr und bald 10 Minuten. Hier sind wir wieder und es ist einer der letzten Tage im September, wenn September ends. Nein, wir hatten es gerade noch gehört. Boom, boom, boom von Zebrahead, das Powerplay von vor 4 Jahren. Und Chakra oder Shakra, das ist jetzt die Band, von dem ich heute aus dem Album Just Live Loud die Powerplays rausgesucht habe. Ist eine Schweizer Hardcore-Band und die haben hier den Titel Letzte Show Beginn. Welchen haben wir gespielt? Wir haben tatsächlich den Titeltrack gespielt, um den es hier eigentlich geht. Am 4.9. kommt dieses Album raus und das ist kombiniert klassischen Hardcore-Elemente mit modernen Klängen, steht hier dabei. Und das Thema sind Widerstandsfähigkeit, Freiheit und Brüderlichkeit. Das steht hier dabei bei Shakra. Betrachtet das Album als ein neues Kapitel in ihrer Karriere. Radio Neckar Oldrock im Freien Radio für Stuttgart. Und wir sind bis um 19 Uhr da. Wir haben neue Vorstellungen von Extremo, von Kissing Diamondamite. Wir haben Cover und Original mit dem Titel Jolene aus dem Jahr 2026. Auch das ist ja ganz nagelneu. Und das Original von Dolly Parton aus dem Jahr 1973. Wir haben Frau Kechler und Frau Peters dabei. Zum Schulanfang eine kleine Einspielung. Was Neues von Five Fingers Death Punk. Und dann haben wir in der zweiten Stunde den Jan Kemper im Interview, nicht wie ursprünglich gedacht, wir haben es aber schon abgeändert. Da gab es nämlich Probleme mit der Band. Die haben ihren Mischer nicht hingekriegt, dass der alles fertig macht. Und deswegen hatten sie noch keine Musik. So, dann, was haben wir noch? In der dritten Stunde, Face Down Hero, haben wir das Album. Und das heißt, Ecstasy of Cold. Und da hören wir in den Titel 2 rein. Und das ist gerade der Titeltrack zum Album The Ecstasy of Gold und wünsche viel Spaß dabei.

0: 16 Uhr und genau 25 Minuten Radio Neckar-Olderau im Freien Radio für Stuttgart auf der 99.2 weltweit unter freies-radio.de mit 7 Tage Mediathek. Das war Kissing Dynamite. Ihr 9. Studioalbum, das ebenfalls einfach nur Kissing Dynamite heißt, kam am 18.09. raus und das ist das letzte Album mit Hannes Braun als Frontmann. Das Album enthält 6 neue Songs und 7 neu eingespielte Klassiker. Die Band gibt 3 Abschiedskonzerte, aber keins hier im Umland. Ja, und die aktuelle Single Glory Days ist das, was wir gerade gehört haben. Das ist Platz 1 der deutschen Rock-Radio-Charts. Also heute haben wir mal ein bisschen Charts hier. Kommt auch mal vor. Kissing Dynamite. Nächstes In Extremo. Machen ja deutsche Sachen und die haben ein neues Album. Tranquilla 2. Das kommt erst im Oktober, genau. Am 23.10. kommt es raus. In Extremo. Das Album mit 17 neu arrangierten Titeln. Und es zeigt eine Mischung aus verschiedenen Musikstilen und wird von Gastmusikern unterstützt. Eine Deluxe-Version des Albums enthält den Bonustrack Sternhagel voller, steht hier dabei. Wir haben in unserem Rechner drin den Titel, wo steht's? Störtebäcker. Und mal gucken, habe ich da auch das richtig eingecued? Habe ich, weil das sagen sie nämlich gleich selber an. Aber ich sage euch noch, wer In Extremo sehen möchte. Hier in Stuttgart sind sie nämlich am 23.11. sind sie hier in Stuttgart. Wo genau, konnte ich leider nicht rausfinden. Aber könnt ihr mal gucken, In Extremo 23.11.
1: Einen wunderschönen guten Tag zusammen. Hier ist der Micha von In Extremo und ihr hört gerade unsere neue Single Störtebäcker und zwar featuring Monchi von Feine Sahne Fischfilet auf unserem neuen Album Akustikalbum Tranquilo 2. Viel Spaß damit.

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1: Uhr, gleich 31 Minuten. Wir machen hier ein Spagat zwischen Rock und Country, wobei der Spagat normalerweise ja auch nicht so groß ist, weil das baut ja alles ein bisschen aufeinander auf. Und zwar haben wir die Bad Wolves und die haben einen Titel gecovert. Eigentlich wollte die ursprüngliche Interpretin des Titels mitwirken, aber leider ist sie verstorben. Es handelt sich nämlich hier um die Dolly Parton. Und Bad Wolves hat den Titel aber trotzdem rausgebracht. Am 31.08. kam er bereits raus. Und das ist der Titel Jolene. Und da sei noch dazu gesagt, dass die ursprünglich mitmachen wollte, die Dolly Parton, in der Coverversion. Und da gibt es jetzt eine Spende. Und zwar der Titel, wer den kauft, geht der Erlös aus dem Song an die Dolly Partons Immigration Library. Also kauft den Titel, wenn ihr den kaufen wollt, wenn es euch gefällt. Und wir hören eben die Bad Wolves mit Jolene, gefolgt vom Original von der Dolly Parton aus dem Jahr 1973.

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1: Bisschen Country-Musik hier bei Radio Neckar Ultra Rock. Das war Dolly Parton. Erst vor ein paar Wochen ist sie verstorben und von ihr stammt das Original des heutigen Titels Jolene. Dolly Parton, erfolgreiche Country-Sängerin mit 25 Nummer 1 Hits, hat 100 Millionen Tonträger verkauft und 10 Grammys gewonnen. Also eine sehr große Leistung. Und davor hatten wir unser Cover gehabt von den Bad Wolves. Die haben am 31.8. haben die das Cover rausgebracht von Titel Jolene. Und zum Erlös aus dem Song geht jeder Kauf, geht da was. Und die Dolly Parton Imagination Library, wer das also dann da was Gutes tun will, kann sich da den Titel auf den üblichen Plattformen mal anhören oder das Album von den Jungs dann kaufen. Übernächstes ist Lacrimose Profundere. Die kenne ich schon seit vielen Jahren, haben auch schon mal ein Powerplay bei mir gehabt. Das ist aber auch schon über 20 Jahre her. War, glaube ich, damals ein Deutschtitel, alleine zu zweit oder sowas. Müsste ich nochmal nachgucken, habe ich nämlich nicht gemacht. Aber die aktuellen Informationen habe ich. Lacrimose Profundere veröffentlicht ihr neues Album Lie Me Down, Oh Silent Fair. Am 25. September kam es raus, also gerade am Freitag. Und die Band hatte in den letzten Jahren vier Jahren über 100 Konzerte gespielt und kombiniert Gothic, Metalcore und neue Stile miteinander. Und von denen stammt der Titel, den wir dann hören werden, Days of Dawn aus diesem Album. Und jetzt liegt schon mal auf, und zwar von der Band Moyo Blizzard. Das ist eine junge Band aus dem Jahr 2018. Die machen kraftvollen Stoner-Metal mit anderem noch dabei. Moment, der Generalgrenzen soll das wohl heißen. Die Band kontrolliert Einflüsse von bekannten Rock-Metal-Bands zu einem eigenständigen Sound. Und habe ich auch gekriegt. Und zwar kam das über den Weg des vorletzten Gastes hier an der Sendung, der hat mir das vermittelt. Moyo Blizzard, von denen werden wir vielleicht dann auch im nächsten Jahr dann noch was hören.

0: Gell, Frau Kechele?
1: Was, Frau Peters?
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1: Ja, samstags machen wir die Kehrwoche.
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0: und
1: Uhr.
0: Und was hin beide Tag gemeinsam, Frau Kechele?
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0: Ah. Grüß Gott, Frau Kechele.
1: Grüß Gott, Frau Peters.
0: Mal, Frau Kechele.
1: Was, Frau Peters?
0: Was sind Sie da für ein Rieseneinkaufskuck?
1: Das ist eine Schultüte, Frau Peters.
0: So eine große.
1: Ich hoffe, meine Engel, die kommen zur Schule, gell?
0: Ah. Mit ein paar Buntstift drin und einer Schiefertafel.
1: Also, was will die Junge nicht, Frau
0: nicht.
1: Peters?
0: Nicht, ja, was ist denn? Ist ja kein Radiergummi drin, Frau Kechele.
1: Also, das ist ein Kindertop-Laptop drin.
0: Ja, ein Laptop ist das, ein Kinderriegel.
1: Ah, nein, das ist ein Lerncomputer für die Erstklässler,
0: ah,
1: gell?
0: Ah, jetzt sind die schon Computer, die Kleinsten. Ja, da dürfen wir mal selber auch gleich
1: reden. Ja, dann schauen Sie mal her, da, wenn man da jetzt einschaltet, der kann sogar schwätzen. Da.
0: Eingeschaltet, ja.
4: Hallo, wie heißt denn du?
1: Ich heiße Frau Kechele.
4: Du darfst Karle zu mir sagen.
0: Sie, Frau Kechele, meinen Sie mit dem Computer, da kann man etwas lernen.
4: Ihr fangt jetzt an, wie viel sind zwei Tamagotchis und nochmal zwei Tamagotchis zusammen?
2: Zwei und zwei ist vier.
4: Es ist voll richtig. Und wenn beim Rabärle in Lanners zwei Rädler auskrachen, wie viele Rädler bleiben noch übrig?
2: Acht weg zwei ist sechs.
4: Es ist voll oberbrettmäßig. Und wenn von Tic-Tac-Toe eine erkenntlich kriegt, wie viel sind es noch?
2: Drei und eins ist vier.
4: Das ist voll oberkantenmäßig.
0: Ja, Frau Kechele, diese modernen Lerncomputer verstanden voll die Psyche der Kleinsten.
1: Ja, Frau Peters, auch die Psyche der Großen, gell?
4: Und wenn sieben VfB-Spieler ein Hefezöpfle essen, wie viel Butter ist noch drin?
0: Das verstand ich nicht. Ich weiß nicht.
2: Es ist ein Haufen Butter drin.
4: Aha, das war voll fett richtig. Kinder werden eingeschult.
0: Und lernen voll den Schabenkult.
4: Und gehen hinaus ins Leben bald.
2: Mit dem Hefezopf wird man sehr alt.
0: Ah.

16 Uhr und gleich 56 Minuten. 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Five Finger Death Punch hat neue Single rausgebracht. Nails in the Coffin. Und das gehört zum Album Legacy. Und den haben sie jetzt nochmal einzeln rausgebracht. Und Legacy, das ist das aktuelle Album. Das gibt es auch auf Vinyl. Und CD kann man es dann auch haben. Und nächstes Jahr gibt es eine große Tour von Five Finger Death Punch. Nächstes ist Architects. Von denen gibt es einen neuen Titel, der heißt Machine. Und die sind auch sehr bekannt. Vor allem dann haben sie Nummer 1 Hit auch in den US-Aktiv-Rock-Radio-Charts mit drin. Und der Titel Machine ist musikalisch einen Schritt weiter. Sie verbinden aussteigende Melodien, Intensität und einen explosiven Refrain steht hier noch dabei. Ein Video gibt es dann hier auch noch dazu. Und vor allem, sie kommen nach Stuttgart. Und zwar am 18.10. sind die Architects, am 18. Oktober sind sie in der Schleierhalle. Wer also Architects angucken will, der muss in die Schleierhalle gehen und kann da zugucken. Und das hören wir jetzt noch bis ran an die nicht vorhandenen 17 Uhr Nachrichten.

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1: 17:01.
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1: Willkommen zu unserer zweiten Stunde. Bisschen geändert. Wir haben den Jan Kemper jetzt dann in Kürze im Interview und stellen den euch vor. Vorher nochmal Powerplay und Rückblick, was vor 4 Wochen war. Ich bin der Afu. Hallo!

17 Uhr und gleich 7 Minuten Radio Neckar Oldrauk im Freien Radio für Stuttgart auf der 99.2 weltweitfreies-radio.de. Zweite Stunde, und das war das Powerplay gewesen von Chakra oder Shakra oder wie auch immer. Wasteland Warriors hieß dieser Titel. Das ist der Titel 2 von denen. Ihrem Album Titel 1 hatten wir schon zur ersten Stunde gehört. Zweite Stunde heißt Gastband-Interview, und bevor wir mit dem eigentlichen Gastband-Interview loslegen, heute ist der Jan Kemper bei uns, schauen wir zurück, was war vor 4 Wochen. Beverly Hills war da, hat uns nichts live gespielt, deswegen haben wir es aus von denen ihrer CD runter sozusagen, natürlich digital im Rechner drin, und hören dann mal ein Stückchen von Beverly Hills, die letztes Mal da waren.

0: Tempo, warum nicht Simon?
1: Ich wollte, glaube ich, früher mal einen Künstlernamen haben und habe mir dann gedacht, man könnte ja mal so den Straßennamen, in der ich wohne, nehmen. Und das ist die Jahnstraße und deswegen, ja, dachte ich mir, könnte man den Vornamen ein bisschen verändern.
0: Okay, wo kommt der Straßenname her? War das mal irgendwie ein wichtiger Mensch irgendwie oder einfach, weiß man das, wie die Straße zu ihrem Namen kommt?
1: Das,
0: Komponist das, oder ein einer, der ein Buch geschrieben hat, oder war es ein Politiker, weiß man nicht.
1: Ich weiß nicht.
0: Du weißt nicht?
1: Nee.
0: Nicht mal bei der Stadt nachgefragt, warum. Ja, aber du hast dich nach... Und der schreibt sich auch J-A-H.
1: Genau, ja.
0: J-A-H-N. Okay, und wann bist du da auf die Idee gekommen?
1: Ich glaube schon mit 9 oder sowas.
0: Okay, das heißt, so lange machst du auch schon Musik?
1: Ja, ungefähr, genau.
0: Du warst im Juni mal im Kurzinterview schon gewesen, schon wieder ein paar Tage her. Heute machen wir ein Großinterview. Das hat sich spontan ergeben, finde ich richtig toll, dass es geklappt hat.
1: Freue mich auch, ja.
0: Weil eigentlich die andere Band, die konnte, hat die Lieder noch nicht produziert gekriegt und musste dann absagen. Hat aber alles geklappt und du kommst ja auch nicht hier aus der Gegend, glaube irgendwo rein am Pfalz oder wo kommst du her?
1: Ja genau, aus der Nähe von Landau.
0: Aus der Nähe von Landau?
1: Genau, ja.
0: Okay. Und gut hergekommen, der Papa hat noch irgendwas gesagt, irgendwie, es wäre noch Stau gewesen.
1: Ja, ein bisschen, ja.
0: Ja, aber ihr wart pünktlich da.
1: Ja, ja, klar.
0: Und wie ging das dann bei los mit der Musik? Wann hast du zum ersten Mal gedacht, ich will ein Instrument spielen?
1: Ich glaube, das war mit 8 Jahren. Da habe ich glaube, es war so, ich habe eine Gitarre im Fernsehen gesehen und wollte irgendwie unterbewusst irgendwie... ja, generell Musik machen oder halt zumindest eine Gitarre spielen. Und ja, da habe ich mir halt so gedacht, man könnte das ja mal ausprobieren. Dann haben wir uns eine Gitarre gekauft, ein bisschen Unterricht habe ich dann bekommen.
0: Mhm.
1: Und ja, hat mir dann sehr viel Spaß gemacht.
0: Klassisch Gitarre, also, oder schon Rockgitarre?
1: Schon Rock, also Elektro-Gitarre direkt.
0: Gleiche Elektro-Gitarre.
1: Ja.
0: Gleich voll los.
1: Ja.
0: Mit Verstärker. Schrammel, schrammel, schrammel.
1: Ja, genau.
0: Und der Unterricht war auch schon Richtung Rock.
1: Ja, schon so Rock-Pop irgendwas.
0: Ja. Aber die Gitarre, die du heute mitgebracht hast, die sieht eher irgendwie so ziemlich analog aus.
1: Ja, das ist eine akustische. Die ist ein bisschen anders.
0: Ja. Ein bisschen anders. Was ist da anders?
1: Sie hat ein... so
0: Klangloch.
1: Klangloch, genau.
0: Und Korpus.
1: Und Korpus, ja. Und ja, ist halt lauter als ohne Verstärker.
0: Mhm. Genau, wenn man die elektrischen dann ohne Verstärkerbereich, dann hört man das ja, irgendwie zim, zim, zim, zim. Hat ein Band auch irgendwann mal mangels Verstärker und dann versucht so zu spielen. Klang ein bisschen witzig, aber das ganze Lied war witzig. Und gibt es die Gitarre noch?
1: Wie?
0: Die Elektro-Gitarre?
1: Ja.
0: Und mit der spielst du auch sonst immer?
1: Ja, normalerweise live, genau.
0: Okay. Ist das irgendwas Besonderes, die Elektro-Gitarre?
1: Ist eigentlich eine ganz normale Elektro-Gitarre. Also ein bisschen mehr ausgelegt für Metal und Rock schon, aber ja, ansonsten ja, Standard.
0: Hast du irgendwie weiteren Musikunterricht noch irgendwie gehabt?
1: Ja, also seit mehreren Jahren habe ich auch Geigenunterricht.
0: Aha. Kann man da auch Rockmusik mitmachen? Hier und da
1: gibt's ja. Schon, ja.
0: Manche Bands haben ja irgendwie ein bisschen Gitarre, ein bisschen Geige mit drin oder auch was war es noch? Akkordeon oder sowas, habe ich auch schon der Rockmusik gehört.
1: Naja, das kann man dafür auch gut verwenden manchmal.
0: Mhm. Und die tust du auch mit dem Bogen spielen?
1: Ja, genau.
0: Und dem Frosch dran?
1: Ja.
0: Und oder würde ich tust du zupfen?
1: Ab und zu auch mal.
0: Okay.
1: Ja.
0: Okay, und wie gut bist du da?
1: Ja, geht so. Das ist nicht mein Hauptinstrument auf jeden Fall.
0: Okay. Und das Lernen eher klassisch, oder?
1: Ja, genau.
0: Okay. Das heißt, du kennst dich in Musik dann eigentlich auch gut aus, überall Rock oder Klassik oder?
1: Ja, so in etwa, genau.
0: Okay. Gerade haben wir den Titel Together von dir gehört. Wie alt ist der? Wann hast du den gemacht?
1: Vor einem Jahr.
0: Okay.
1: Also relativ neu.
0: Und um welche Zusammenkunft geht's da? Wer ist da zusammen? Um was geht's da?
1: Da geht's um uns Menschen alle, dass wir für ein Ziel oder für eine Aufgabe irgendwie zusammenhalten und auch generell versuchen, das Leben irgendwie zusammen einfach als Gemeinschaft voranzubringen und so.
0: Okay. Wie alt ist dein ältester Musiktitel, die du heute noch spielst?
1: Eigentlich alles ein Jahr.
0: Das heißt, eigentlich hast du richtig nach der Corona-Zeit so richtig dann losgelegt jetzt dann? Ganz auch, allein für dich oder hast du ein paar Kumpels dabei?

0: Zuerst ganz allein für mich und dann kamen immer mehr, ja, auch andere, die.
1: Wo sind die heute?
0: Nicht da.
1: Das haben wir auch festgestellt. Warum sind sie nicht da? Sind die nicht
0: keine
1: so
0: Ahnung.
1: wichtig?
0: Doch schon, aber ja, keine Ahnung.
1: Hast du
0: Hat
1: nicht
0: sich so
1: mitgebracht?
0: ergeben. Nee.
1: Da musst du mal mitbringen, in 2 Jahren
0: Genau,
1: zum
0: beim
1: nächsten
0: nächsten Mal mache ich
1: Interview.
0: das. Ja, beim nächsten Mal mache ich
1: Die große Band mit mehr Dings, weil wir haben wir praktisch müssen mit technischem Equipment noch ein bisschen unterstützen versuchen, ob das
0: das. Ja.
1: hier so klappt. Nächster Titel, Le Paput.
0: Put, ja.
1: Was ist das? Das klingt komisch.
0: Das ist Slowenisch
1: Okay.
0: und heißt auf Deutsch übersetzt schöner Weg.
1: Und welcher schönen Weg hast du da beschritten?
0: Also eigentlich ist es gar nicht so als schöner Weg gedacht, sondern nur der Titel vom Sinn her quasi. Es ist quasi so der Vergleich zwischen dem Guten, was man im Leben erfahren kann, und dem Schlechten ein bisschen verglichen einfach. Und da war halt Leberpoot oder halt schöner Weg, bisschen so die Mitte davon, dass man so, ja, das vergleichen kann irgendwie.

0: so sind alle jetzt wieder wach. Sehr mystisch.
1: Ja.
0: Das war ja gar keine Gitarre so groß zu hören. Wie hast du das gemacht?
1: Mit Bass und Synthesizer.
0: Okay. Voll elektronisch.
1: Ja, also echte Bassgitarre, aber der Synthesizer war mit dem Keyboard.
0: Okay. Jan Kemper zu Gast bei Radio Neckar Ultrauk im Freien Radio für Stuttgart auf der 99.2 weltweit freies-radio.de und das war der Titel Le Paput. Habe ich es richtig ausgesprochen?
1: Put. Mit was? O. Mit O.
0: Put.
1: Genau, ja.
0: Aber ist mit U geschrieben, oder? Ist es O?
1: Eigentlich sollte es ein O sein.
0: Okay. Kann daran liegen, ich sehe nicht so gut.
1: Alles gut.
0: Und das, du hast gesagt, das ist Slowenisch?
1: Genau, ja.
0: Du hast slowenische Wurzeln?
1: Ja, meine Mutter ist Slowenin.
0: Okay. Deswegen. Wie gut bist du da in der Sprache?
1: Schon in Ordnung, glaube ich.
0: Okay, hast du da extra auch mal Schulunterricht noch gehabt und so? Schreiben, lesen?
1: Nee, eigentlich habe
0: ich...
1: Eigentlich habe ich es alles von meiner Mutter so gelernt. Also sie hat einfach die ganze Zeit mit mir Slowenisch gesprochen und dann ja irgendwie verstanden immer und genau.
0: Okay. Und dein Vater, der ist aber Deutscher.
1: Der ist Deutscher.
0: Okay. Das heißt zweisprachig. Ich finde das immer cool, wenn Kinder aus der Nachbarschaft dann irgendwie zweisprachig dann irgendwie aufgewachsen sind. Ich weiß, bei Nachbarskindern, die waren glaube ich aus der Slowakei damals, die haben eigentlich das Slowakische nur beim Schimpfen abgekriegt. Lange ist her und wer keine zweite Sprache hat, der muss mühsam sich das Englisch beibringen und das ist ja praktisch auch wieder ganz anders vom Sprachstamm her. Wie gut bist du im Englisch?
1: Auch in Ordnung.
0: Auch in Ordnung, aber das hast du schon normal in der Schule gelernt?
1: Ja, das habe ich dort gelernt, ja.
0: Okay, aber vorher dann nicht?
1: Nee.
0: Wie gut bist du in Sprachen so sonst? Also noch eine Sprache, kannst du noch eine Sprache?
1: Ich kann vielleicht einen Satz auf Französisch, aber ansonsten auch nicht viel mehr.
0: Da kenne ich auch einen Satz. Du Spaghetti, Käse, Pain au Chocolat. Waren wir mit den Pfadfindern unterwegs gewesen und in Frankreich auf den Kanälen mit unserem Floß. Und jeder musste mal Frühstück holen gehen. Dann haben sie mal diesen Satz gesagt, der ist nicht korrekt ausgesprochen, aber der kleine Boulangerie, der Bäcker, die alte Dame, die hat kapiert, was ich wollte, hat es dann nochmal auf den Zettel geschrieben, ob ich das auch dann wollte, irgendwie 12 Baguette und 15 Schokokrosser. Ich, yes, sie, und hab gefragt, sprechen Sie Deutsch? Na, Deutsch. Do you speak English? No, English. Musste ich halt irgendwie so dann irgendwie, aber hat dann geklappt, dann hat sie mir den Preis aufgeschrieben und ich habe das Geld bezahlt und habe mich aufs Fahrrad gesetzt und bin zurück zum Pool, zum Floß. So war das damals lange her. Was kannst du auf Französisch?
1: Je m'appelle Simon.
0: Ich gehe mal davon aus, das heißt, ich heiße Simon.
1: Ja.
0: Da gab es noch einmal irgendeinen Satz. La bouffe der Ochs, la wasch die Kuh, irgendwas, la porte die Türe zu. Kriege ich aber auch nicht mehr hin. Ansonsten, wenn man weiß, Baguette und geht zum Bäcker rein, dann hat man was Leckeres zum Essen.
1: Ja, das stimmt.
0: Ja, über die Sprachen haben wir es gehabt. Deine Lieder sind im Prinzip sozusagen, ist auch dreisprachig. Du hast jetzt Von Together auf Englisch gehabt, dann haben wir den Titel, der aber gar nichts gesungen hat, der heißt nur so.
1: Ja, genau.
0: Das heißt, und dann auch Titel mit oder Musikstücke mit deutschem Titel, aber du singst eher nicht überall, oder?
1: Wie?
0: Du singst nicht in jedem Titel?
1: Nee.
0: Was war eine Musikrichtung, würdest du sagen, machst du oder einfach irgendwie frei nach Schnauze? Jan Kemper Musik.
1: Ich glaube irgendwie beides. Also. Ich bin auf jeden Fall mehr spezialisiert in so Alternative Metal und Alternative Rock.
0: Mhm.
1: Aber auch, wie man schon gehört hat, irgendwie auch in Dark Ambient, Folk, ab und zu auch Pop oder sowas. Also große Spannbreite.
0: Okay. Jetzt bist du ja erst irgendwie seit einem Jahr so richtig aktiv mit Jan Kemper und warst du schon auf Konzerte, schon Konzerte gegeben?
1: Ja, schon einige.
0: Einige, wo denn überall?
1: Oft in Südwestdeutschland, aber auch schon Slowenien und so.
0: Okay. Das heißt, wenn ihr in den Urlaub fahrt, dann nehmt ihr auch das ganze Musikgeraffel noch mit?
1: Manchmal schon, ja.
0: Manchmal?
1: Ja.
0: Und wenn nicht, dann kann ich kein Konzert geben?
1: Nee. Dann einfach Gitarre oder so.
0: Okay, aber die nimmst du immer mit, die Gitarre? Die muss mit?
1: Ja, die muss immer mit.
0: Die muss mit?
1: Ja.
0: Okay. Und schon mal irgendwie was Komisches passiert, abgefasst, abgekracht, abgefatzt, kaputt gegangen, Seite gefatzt?
1: Auf der Bühne, oder?
0: Überhaupt. Okay,
1: überhaupt.
0: Bühne, ja, überhaupt wahrscheinlich sowieso, aber auf der Bühne, komisches Erlebnis mal gehabt.
1: Bis jetzt noch nicht.
0: Bis jetzt noch nicht.
1: Vielleicht kommt es noch, ich weiß es nicht.
0: Okay. Wie viele Konzerte waren das bislang?
1: Ich denke, also seit ich generell öffentlich auftrete, 53.
0: Okay.
1: Vielleicht.
0: Und auch hier in Stuttgart?
1: Nee, noch nicht.
0: Kommt aber hoffentlich noch.
1: Ich hoffe, ja.
0: Okay, und wo welche Orte warst du da? Eher bei dir daheim unterwegs irgendwo, oder?
1: Ja, auch ein bisschen überregional auch. Also Rheinland-Pfalz, Baden-Württemberg, alles. Genau.
0: Wenn das jemand interessiert, wie kommt man ran? Wo findet man es?
1: Im Prinzip auf allen Stream-Plattformen, auf Instagram, Facebook, Homepage, YouTube, alles.
0: Das machst du auch noch alles selber oder macht dir das jemand?
1: Das mache ich alles selber.
0: Machst du alles selber?
1: Ja.
0: Okay. Aber du hast eine Domain?
1: Ja, die habe ich.
0: Wie heißt die?
1: Jankemper.com.
0: Mit AH. Am Stück geschrieben.
1: Ja, alles am Stück.
0: Okay.
1: Mit H, genau.
0: Oder alternativ geht man auf unsere Redaktionshomepage radionekar.de, dort auf Ultra Rock, Sendung 2026. Und da kann man hinscrollen und findet da auch Jan Kemper. Das kann man im Juni oder am heutigen Tag, ich habe das schon reingesetzt und richtig gemacht, draufklicken und dann kommt man da auch weiter. Wie viele Musikstücke gibt es bislang von dir?
1: Ich schätze so 80 bis 100.
0: Doch so viel?
1: Ja, schon ein paar. Ja.
0: Und wie oft kommen neue dazu?
1: Also in den letzten Jahren war es so 11 pro Jahr vielleicht.
0: Okay. Ungefähr. Und die spielst du alle noch oder wie wählst du die dann aus bei den Konzerten? Weil 100 Musiktitel, da wärst du ja einige Stunden auf der Bühne.
1: Also vor allem die alten spiele ich eher nicht mehr, weil halt auch die sind halt
0: ja, alt. Einfach alt, genau. Oder hast du die Dinge auf die Social Media, sind da alle drauf oder auch bloß die, wo dir aktuell zusagen?
1: Also online sind überall alle drauf. Mhm. Da findet man noch die ganz alten auch.
0: Okay.
1: Ja, aber ansonsten welche einfach aus, welche noch gut zu spielen sind oder von der Stimme her passen, auch wegen Stimmbruch und allem.
0: Aha, okay.
1: Weil er ja irgendwie
0: vor
1: ja, angefangen hat und dann ja, schaut man halt, wie man die Setlist mit den Songs füllen kann, die gehen.
0: Aber für das, wenn du sagst, du machst jetzt praktisch erst seit einem Jahr eigentlich so richtig aktiv, das heißt, da sind Lieder dabei, die sind noch wesentlich älter.
1: Also, ja, also theoretisch bin ich schon seit 2022 aktiv.
0: Okay.
1: Also so mit Songs schreiben und auftreten und allem.
0: Ja, wobei, da konnte man gar nicht auftreten. Außer mit Maske, aber da haben sie einem ja teilweise gar nicht rausgelassen.
1: Ja, ja gut, danach halt auf jeden Fall.
0: Mhm. Jan Kemper zu Gast bei Radio Neckar Ultra Rock. Du wolltest auch mal was versuchen, hier live und unplugged bisschen was zu spielen. Mhm. Das ist, Moment, was heißt das hier? Never forget. Wer hat was vergessen und warum?
1: Da geht es eigentlich um den Krieg in der Ukraine.
0: Mhm.
1: Also als ja, wie die Menschen dort gerade ja, in der Situation sind, dass einfach ein bisschen dieser Song die Situation dort beschreibt und auch einfach widerspiegelt, was da gerade passiert.
0: Mhm. Willst du uns den mal vorspielen?
1: Ja, kann ich machen.
0: So, dazu brauchen wir jetzt den anderen Regler da, den habe ich jetzt schon mal aufgemacht. Und dann gucken wir mal, ob das ungefähr so funktioniert, wie wir uns das gedacht haben.
1: Ja.

0: 17 Uhr gleich 41 Minuten. 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Das haben wir gerade hier mit dem Jan Kemper ein was Technisches gemacht. Das hatte ich bislang noch nie gemacht. Du hast da ein Gerät mitgebracht und hast es bei unseren AUX-Kanal angeschlossen.
1: Genau, ja.
0: Zu deinem Titel Never Forget. Interessiert mich irgendwie, das ist irgendwie eine Konstruktion, die habe ich so noch nie genauer betrachtet. Auf den Bühnen hat man das auch immer wieder, oder? Was ist das für ein Gerät?
1: Das ist ein Looper.
0: Ein Looper?
1: Genau.
0: Das heißt, du hast da bestimmte Musikteile bereits aufgenommen?
1: Ja, genau, zu Hause aufgenommen und hier drauf geloopt.
0: Okay, und dann wiederholt es einfach praktisch immer wieder?
1: Ja, genau. Ja.
0: Also Schlagzeug ist klar, dass es praktisch immer wieder kommt, aber da war noch ein anderes Instrument irgendwie nochmal dabei?
1: Ja, das war ein Shaker.
0: So. Okay. Und nochmal, was war noch irgendwie, was ich auch...
1: Backing-Gitarren.
0: Mhm. Okay, und die hast du nach und nach praktisch, wie man es in den Rechner reinmacht und dann dafür, dass es sich wiederholt.
1: Ja, genau.
0: Okay, wie viele Spuren hat das Ding?
1: 4, also diese Aufnahme 4.
0: Okay, und wie viel kann das Gerät?
1: 2 parallel.
0: Okay. Ja. Das heißt, aber es geht auch mit allem Möglichen. Man könnte im Prinzip jetzt irgendeinen Klatschrhythmus da reinmachen.
1: Ja, genau.
0: Und dann würde das die ganze Zeit das wiederholen.
1: Ja, ja.
0: Okay.
1: So ungefähr.
0: Okay. Was kostet sowas?
1: Ist unterschiedlich. Also der hat, glaube ich, um die 300 gekostet, glaube ich.
0: Okay.
1: Ansonsten geht's...
0: Nach oben keine Grenzen wahrscheinlich.
1: Nee.
0: Oder sich zum Geburtstag schenken lassen.
1: Oder das, ja.
0: Selber gekauft oder?
1: Ja, selber.
0: Selber
1: ja.
0: Gekauft. Das heißt, du machst jetzt irgendwie nebenbei auch über deine Auftritte, kommt dann auch noch ein bisschen Geld rein oder machst du noch irgendwas anderes?
1: Vor allem durch die Auftritte eigentlich.
0: Okay.
1: Also auch durch Merchandise auch natürlich.
0: Mhm. Merchandise gibt's auch noch von dir?
1: Ja, gibt's auch.
0: Was gibt's denn alles von dir?
1: CDs natürlich.
0: Mhm.
1: T-Shirts sind jetzt auch wieder neu gekommen.
0: Okay.
1: Pins und ja. Die drei Sachen.
0: Die drei Sachen. Okay. T-Shirts, männlich, weiblich wahrscheinlich und
1: ja, genau.
0: Aufdruck, was steht da drauf? Jan Kemper oder im Logo? Oder?
1: Ja, mein Logo.
0: Dein Logo.
1: Das vorne drauf, genau.
0: Mhm. Und das findet man auch, wenn man nach den Social Medias bei dir guckt und kann man das dann haben.
1: Ja, genau.
0: Mhm. Jan Kemper zu Gast bei Radio Neckar Oldrauch im Freien Radio für Stuttgart. Junger Kerle, macht Musik und finde ich toll, dass du da so dabei bist und wünsche dir natürlich, dass du das noch lange machst. Für Bands, die dich jetzt da so hören und reden hören und denken, das will ich auch ins Radio kommen, gibt es für dich eine Aufgabe und zwar hier unten, Aufgabe Nummer 2.
1: Aha, ja.
0: Die darfst du jetzt mal übernehmen, weil ich war nämlich auch schon fleißig und habe nämlich das Bewerbungsformular, das man da findet, wo du gleich vorlesen wirst, schon vorbereitet fürs nächste Jahr und dann kann man das benutzen. Wo finden die Leute das und was haben sie noch für Wege und warum überhaupt?
1: Also ihr findet den AFU, hier den lieben vom Freien Radio Stuttgart, den könnt ihr von eurer Band oder generell Infos oder auch eine CD schicken ans Freie Radio für Stuttgart, Radio Neckar, Ultrarock, Stöckerstraße 16a 7090 Stuttgart. Infos dazu findet ihr bei www.radionecker.de und dort auch die ganzen Sendungen, also auf Ultrarock klicken und dann findet ihr die ganzen Sendungen auch von den letzten Jahren und auch diese.
0: Und das Bewerbungsformular? Findet man auch dort.
1: Genau, das. Und ihr könnt natürlich auch eine E-Mail schreiben an ulr@radionecker.de.
0: Genau. Also wenn was schriftlich kommt, gerade leider nicht mehr, aber wer noch Schallplatten schicken will, Kassetten schicken will, ich habe hier einen Kassettenrekorder, ich habe Schallplatten. Spieler nehme ich auch noch an, aber ansonsten der digitale Weg, Backstage Pro, habe ich es auch reingestellt. Und warum?
1: Damit ihr euch hier vorstellen könnt. In einem Kurzinterview oder Bandinterview.
0: Genau, und heute machen wir das Bandinterview, das große Interview. Kurze Interviews einfach E-Mail schreiben, dann kriegt man das irgendwie schon noch unter. Und für die Großen eben am besten das Formular benutzen, weil das fragt alles ab, was ich so brauche. Ich brauche eine E-Mail-Adresse, ich brauche gegebenenfalls eine Telefonnummer, ich brauche die Webadresse und vor allem ich brauche die Songs. Da ist ein Link drin in dem Bewerbungsformular. Einfach den Link anklicken oder selber irgendeinen Cloud-Link angeben. 3 Songs zur Bewerbung brauche ich. Und nachher zum Interview müssen es nachher 5 sein, weil ich spiele ja einen in der ersten Stunde als Teaser sozusagen und dann kommen während dem Interview selber 4 Songs dran. Und die können auch live sein, haben wir heute auch einen gehabt, gerade eben den von dir. Und oder sie können voll digital sein, das ist alles völlig, völlig frei und völlig schnurz, wie man lustig ist.
1: Ja.
0: Genau. Wie sieht's bei dir in nächster Zeit aus? Was hast du so vor, noch zu machen, zu tun?
1: Also eine Sache, die ich jetzt als nächstes machen werde, ist, ich gehe im Oktober auf eine kleine Mini-EU-Tour sozusagen durch 3 Länder bis zum Schwarzen Meer ungefähr.
0: Okay.
1: Und genau, und werde dann halt noch, ja.
0: Wo sind überall die nächsten Standorte wahrscheinlich, wenn du sagst, von hier Tour geht dann da runter, sind hier auch noch welche wahrscheinlich, oder?
1: Ja, genau.
0: Also, wo bist du dann wann anzusehen und zu hören?
1: Also nächste Woche am Mittwoch bin ich in Kitzing beim Musikerstammtisch im Bürgerzentrum zu hören als Opener. Am 10. Oktober in Mannheim im Contra N mit 2 Bands zusammen. Und ja, danach fängt die Tour an. 15. Oktober in Wien, 17. in Budapest und 18. in Bukarest.
0: Okay. WBB.
1: Ja, genau.
0: Wien, Budapest, Bukarest.
1: Genau, ja.
0: Okay.
1: Und ja, danach gibt es noch so ein paar vereinzelte Auftritte bei Open Stages auch. Und
0: Jeweils auch dann vor Ort.
1: Ja, genau.
0: Wir haben nochmal einen Titel von dir im Rechner drin jetzt wieder. Habe ich den auch richtig? Genau, der ist da drin. Strom der Welt. Ich habe es jetzt schon rumgedreht, mein Zettel. Da steht's. Strom der Welt. Um was geht's da? Welcher Strom der Welt?
1: Also im
0: Prinzip. Ein Meeresstrom?
1: Auch.
0: Auch?
1: Ja. Also im Prinzip so der ganze Lauf vom Leben, die wir leben. Und auch von dem Aufgang von der Sonne, vom Mond. Und auch wie das Meer oder quasi das Wasser einfach generell bei uns immer da ist. Und ja.
0: Ich mache einen Wasserhahn auf und es kommt Wasser raus.
1: Ja.
0: Außer es gibt einen Wasserrohrbruch, da gurgelt es in der Leitung, kommt nichts raus.
1: Ja, das ist ja nicht so gut.
0: Ja, die vor ein paar Wochen dann irgendwie auch. Da muss man sich mal bewusst sein, was wir hier von Luxus haben. Einfach Wasserhahn aufdrehen, Stecker in die Steckdose, Lichtschalter, es ist einfach da. Hat nicht jeder.
1: Das stimmt, ja. Das ist nicht selbstverständlich.
0: Und das muss man sich irgendwie bewusst sein. Und das ist der Inhalt von dem Lied auch.
1: Auch, ja.
0: Okay, dann hören wir uns den einfach mal an. Jan Kemper.

0: 17 Uhr gleich 54 Minuten. 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Jan Kemper heute im Gastband-Interview und ganz allein hier ohne Band. Eigentlich sollte ich nicht Gastband in dem Fall sagen, sondern Gastinterview. Strom der Welt war das gerade von dir gewesen und dein Weg führt jetzt langsam auch aus dem Studio raus. Wir sind nämlich fertig mit dem Interview. Okay. Hoffe, hat dich gefreut.
1: Ja, ja.
0: Möchtest du den Hörern noch irgendwas sagen? Oder jemand anders?
1: Hört Radio Neckar weiter.
0: Und ich würde sagen, danke an deinen lieben Papa, dass der dich überall rumkutschiert und hinbringt. Ist ganz wichtig für dich, bis du deinen eigenen Pappedeckel hast.
1: Genau.
0: Und macht eine sehr gute Arbeit.
1: Ja, das stimmt.
0: Und unterstützt dich, das finde ich toll. Und ja, dann hören wir uns irgendwann dann wieder. Es gibt in 4 Wochen gibt es dann nochmal den Live-Titel von dir. Und Ende des Jahres machen wir auch nochmal einen kleinen Rückblick mit kleinen Reinhören ins Interview.
1: Ah, cool.
0: In 4 Wochen haben wir eine Band zu Gast, die heißt, ich habe vorhin gelesen, schon wieder vergessen, Blue Melva oder so ähnlich. Von denen gibt es den Titel Wonderland. Und ich bedanke mich, dass du da warst. Ich wünsche dir einen guten Heimweg.
1: Dankeschön.
0: Und bis bald mal wieder.
1: Jo.
0: Tschüss.

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1: Willkommen zur dritten Stunde. Das ist wie immer unsere Stunde für das Album, das ich euch gleich vorstelle. Ja, und das hören wir uns dann an. Vorher nochmal Powerplay und ich bin der AFU. Begrüße euch. Hallo!

18:04, Radio Neckar Ultrarock im freien Radio für Stuttgart, 99,2 weltweit freies-radio.de mit 7 Tage Mediathek. Da könnt ihr schon das Gastband-Interview oder Gastinterview mit den Jan Kemper könnt ihr euch da schon anhören. Das ist da in wenigen Minuten verfügbar, aber bleibt gerne noch dran und hört hier live weiter zu. Gerade eben war das nochmal von unserem Powerplay Chakra oder Chakra mit dem Titel Nummer 5 von deren ihrem Album Demon of the Night. Dritte Stunde, ich stelle euch da immer ein Album vor. In dem Fall ist die Band Face Down Hero, die hat schon im August ein Album rausgebracht, The Ecstasy of Gold. Das habe ich euch da komplett unterschlagen, obwohl ich es eigentlich sehr gut gefunden habe. Hat irgendwie dann nicht mehr reingepasst und dann habe ich gedacht, ich spiele es euch jetzt komplett, das ganze Album Ecstasy of Gold. 14. August kam es raus und das Album hat 10 Titel drauf und das ist das veröffentlicht im ihr 7. Album. Nach 10 Jahren Pause kam das jetzt raus und es handelt sich um ein aktuelles Thrash-Metal-Album und grundsätzlich für Vorstellungen, Bemuschungen und so weiter. Genau, das mache ich ja jetzt auch. Ich stelle es euch vor und spiele euch mal die Lieder runter. Wir beginnen gleich mit dem Titel 1, Directed 19. Dann der Titel 2, den haben wir in der ersten Stunde nochmal gehört, aber er ist auch der Titeltrack zum Album The Ecstasy of Gold. Dann machen wir Samara oder Samara. Dann machen wir Designed to Break, I Unraveled und Nobody Moves, Everybody Gets Hurt, Ghost of Glad, dann Elite of Mankind. Und das lassen wir mal, spiele ich euch jetzt einfach mal so runter.

0: 3:45 durch. Radio Neckar Oldrauch im Freien Radio für Stuttgart auf der 99.2 Kabel unter 2,1. Schon wieder Kabel. 20 Jahre, über 20 Jahre. Und wenn man dann im Prinzip dann einfach kurz seine Gedanken woanders hin hat, dann sagt man immer noch, die Kabelfrequenz, die gibt's doch gar nicht mehr. Aber ihr findet uns im Kabel, wenn ihr ein Fernsehen dran angeschlossen habt. Am Fernseher Suchlauf laufen lassen. Da kann man normalerweise auch von TV auf Radio umschalten. Ihr werdet es finden. Wir sind im Kabel. Aber kaum ein Mensch tut ja über einen Fernseher Radio hören. Deswegen nehmt unsere Webseite www.freies-radio.de und den üblichen verdächtigen Radiostreams, TuneIn und wie sie alle heißen, Radio.tu oder sowas, da sind wir auch alle drin. Einfach Freies Radio für Stuttgart oder Freies Radio Stuttgart oder FAS. Ihr werdet uns finden, ihr werdet uns hören. So, das war jetzt Face Down Hero, Titel Nummer 9. Und ich stehe auf meinem Zettel gucken, Titel Nummer 9. Das war der vorletzte Titel, Sophie's 3. Sophie's History. Und davor Elite of Mankind, davor Ghosts of Glide und davor Nobody Moves, Everybody Gets Hurt, davor I Unraveled. So, wir sind so ziemlich am Ende mit unserer Sendung, haben dann jetzt noch einen Titel übrig, den man dann noch spielen kann, sogar der einen recht langen Titel haben wir da noch, und zwar ein 8-Minuten-Stück. Da kann ich also jetzt noch ein bisschen reden, sonst kommen nachher noch die Toten Hosen. Da habe ich nämlich auch noch einen neuen Titel. Was ist mit uns los? Vielleicht können wir den noch kurz reinhören. Vorher sage ich euch nämlich hier ein paar Dinge, was nachher noch kommt. 19 bis 20 Uhr gibt es das Liedermosaik mit dem Bürger und seinem Papa. Dann 20 bis 22 Uhr atonale Strategien. 20 bis 23 Uhr Satoki mit dem Jürgen Jankovic. Und dann 23 bis 24 Uhr gibt es das Mixtape Musik à la Chefin, steht da immer dabei. Die nächsten Sendung der Redaktion Radio Neckar. Nächste Woche wäre Supreme, das ist der 4.10. Und Sonntag, den 11. Oktober, da ist eine spezielle Ultra Lounge. Und da habe ich den Mozi und der wird mir jetzt noch sagen, was da denn dran kommt.
1: Ja, Leute, Afu, gut, dass du nachfragst. 11.10. steht nämlich bereits die nächste Lounge an. Und das Ganze gibt eine Lounge extra von 16 bis 19 Uhr, also im XXL-Format. Und die Lounge steht unter dem Motto 30 Jahre FAS. Und passend dazu gibt es die Parade von 1996. Und wir haben Frieder Berlin als Gastmoderator mit dabei. 11.10., 16 bis 19 Uhr. Am 22.10. gibt es wieder die reguläre Lounge von 16 bis 19 Uhr. Ist dann wieder ein Donnerstag. Und im Studio wird bei uns sein volle Mommy Wonder. Wird eine lustige Geschichte. Lohnt sich dann reinzuhören und mal reinzuschalten. Also 22.10. volle Mommy Wonder, 16 bis 19 Uhr an einem Donnerstag. Ja, ich wünsche dir noch viel Spaß in der Sendung und mach's gut. Und am Mikro war der Mozi. Bis dann, tschüss.
0: Tschüss, Le Mozi. Ja, das wären die Ultra-Lounge-Sendungen bis in die nächsten 4 Wochen. Eine Sendung haben wir dann jetzt noch offen, nämlich die nächste Ultra-Rock. Die wäre dann am Sonntag, den 25. Oktober. Da haben wir die Gastband Blue Melver. Haben wir da zu Gast und werden die dann interviewen. Jetzt muss ich nochmal schön gucken. 8 Minuten 19 geht der Titel. 2 Minuten Überhang, da muss ich irgendwas kürzen. Ja, probieren wir es, dass wir es hinkriegen. Weil so viel kann ich jetzt euch auch nicht mehr erzählen. Außer hört Freies Radio, guckt unter freies-radio.de. Ich bin der AFU alias Andreas Fuhrmann. Und wir haben noch einen Titel jetzt übrig von Face Down Hero. Breachers of Insanity. This I know. Und der geht 8 Minuten 27. Mal gucken, und vielleicht gibt es da noch ein paar Takte vom, von den Toten Hosen, vom aktuellen Lied. Und somit wünsche ich euch eine gute Nacht. Macht's gut und tschüss.

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1: Was zu Ehren Hans Sachs begann, gehört heute zur DNA unserer Stadt. 50 Jahre Musik aus aller Welt. 50 Jahre offene Bühnen, volle Plätze, sagt Nürnbergs Oberbürgermeister König zum 50. Badentreffen 2026. Wenn es also einen Urbaden gibt, dann vermutlich Hans Sachs. Zu dessen 400. Todestag im Jahre 1976 wurde das Badentreffen ins Leben gerufen. Hans Sachs war Schuhmacher, Dichter, Meistersinger und Vorreiter einer Geisteshaltung, die Kunst aus den Händen von Adel und Klerus löste, sie ins bürgerliche Leben trug und für viele zugänglich machte.
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Bei seinem ersten Badentreffen-Konzert 1981 war Heinz Rudolf Kunze ein noch unbeschriebenes Blatt. Der damals 25-Jährige war erst wenige Monate zuvor ins Musikgeschäft eingestiegen. Ein Debütalbum konnte er aber schon vorweisen. Daraus hörten wir Balkonfrühstück. Kunze war fünfmal zu Gast. Ape, Beck und Brinkmann waren 1985 dabei. Der Song Rauchzeichen wurde mit über 100.000 Pressungen zum heimlichen Hit. Dieses Lied findet sich heute als eines der bekanntesten Umweltlieder in Schulbüchern wieder. Rauchzeichen wurde im gleichen Jahr auch von der befreundeten Band Cochise auf ihrem ersten und ebenfalls Rauchzeichen genannten Album veröffentlicht.

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0: Juana war 1999 dabei. Das Lied »Wo ist der Schnee vom vergangenen Jahr« hat Ulrich Roski geschrieben, der 1983 auch beim Badentreffen auftrat. Harald Immig sang fünfmal beim Badentreffen. Wir hören »Nutz dei Zeit«.
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1: Inspiriert von den ersten Open-Air-Festivals in Deutschland Mitte bis Ende der 1960er auf der Burg Waldeck suchte die Liedermacherszene nach ihren Helden von morgen. Burg Waldeck, Burg Herzberg, Essener Songtage markierten die Anfänge. Und dann kommt, ein Jahr nach dem Open Ohr in Mainz 1975, das Bardentreffen. Biermann, Danzer, Wecker, Wader sind beim Bardentreffen aufgetreten. Damals noch auf der Hauptbühne im Burggraben.
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Sie hören das Freie Radio für Stuttgart, das am 19. September 2026 seinen 30. Geburtstag feiern durfte. Eine einzigartige Klangwolke, das musst du erleben, sagt Dr. Adamski-Bußmann, die ehemalige Leiterin der Musikredaktion des Bayerischen Rundfunks Franken. 3 Tage lang verwandelt sich die Nürnberger Altstadt in ein offenes Klangfeld. An jeder Ecke ein anderer Sound, eine andere Sprache und trotzdem ergibt alles ein Ganzes. Kein steriles Event, sondern lebendige Stadt. Offizielle Bühnen, spontane Sessions. Nachwuchs neben internationalen Acts, Familien, Stammgäste, Touristen, alle mischen sich. Man schlendert, bleibt hängen und tanzt plötzlich auf dem Kopfsteinpflaster. Oh,

Er war mehrmals dabei. Willi Michel mit Una Bella Signorina. Eine Nürnbergerin erzählt, die Stimmung war fantastisch. Und Willi Michel selbst so begeistert, dass er einfach nicht aufhören wollte zu spielen. Schließlich wurde ihm der Strom abgedreht, was ihn aber nicht bremsen konnte. Es ging schon auf Mitternacht zu, als er das Konzert beendete und das Publikum ging beseelt von dannen. Der Singende Tresen ist eine Berliner Band im Bereich Chanson, Folk, Jazz und Liedtheater. 2001 von der Sängerin Manja Pregels gegründet. Sie ist auch für die hervorragenden Texte und den wunderbaren, wandelbaren Gesang verantwortlich, der gekonnt Melancholie verbreitet. Wir hören den Singenden Tresen mit Clowns im Regen. Sie traten 2008 auf. Thomas Felder war schon dreimal beim Badentreffen. Von ihm hören wir Mutter Kugel und danach Klaus Lage, Zug um Zug, der sechsmal Gast war.

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Was als Liedermacherwettbewerb begann, hat sich über die Jahrzehnte behutsam geöffnet für internationale Singer-Songwriter, für Weltmusik, für zeitgemäßen Global Pop, ohne dabei seine Wurzeln zu vergessen. Sie sind mit Gästen wie Stoppock, Sarah Lesch 2026 noch immer lebendig erlebbar. Höhepunkt waren am Freitag auf dem Hauptmarkt Stoppock und Mine. Stoppock war auch zum sechsten Mal dabei und legte mit Verjubeln

Frage an Mine im Programmheft. Das Badentreffen hat seine Wurzeln als Liedermacherwettbewerb und du wirst oft selbst als Liedermacherin bezeichnet. Welche Bedeutung hat diese Bezeichnung für dich? Oh, gute Frage. Ich habe ehrlich gesagt keine klare Antwort. Es erinnert mich an Personen wie Bettina Wegner oder Hildegard Knef. Das finde ich großartig, aber ich würde mich da nicht einreihen. Diese Einordnung überlasse ich lieber anderen. Ich bin dem Projekt zu nah, um das selbst beurteilen zu können. Dann urteilt Liedermosaik mal. Mines letztes Lied vor der Zugabe hieß »Ich weiß es nicht«. Wie hinüber, Unfall und alle weiteren tiefgründigen Lieder, die wir schon im Liedermosaik gespielt haben, sind ihrer Lieder aus feinstem Liedermacherhandwerk mit politischem Anspruch und werden auf der Bühne mit exquisiter, opulenter Musik dargeboten. Genau wie die Zugabe, das Ziel ist im Weg. Unabhängig von dieser Frage ist Mine die Vertreterin des innovativen und experimentellen Indie-Pops. Tschüss, 50. Badentreffen. Du brachtest jede Menge gute Energie in die Stadt und mit 230.000 einen Besucherrekord. Zum Schluss eine Live-Version von ihrem neuesten Album Killer, Mine, Dunkel.

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Hallo und herzlich willkommen zu dieser ganz besonderen Stunde hier bei der Cosmic Orgon Kanister Transglobal Radio Express im Freien Radio für Stuttgart. Vor wenigen Tagen, am 23. September, wäre eine der absolut größten Ikonen der Musikgeschichte 100 Jahre alt geworden, der Saxophonist John Coltrane. In den nächsten 60 Minuten tauchen wir ein in sein faszinierendstes Jahrzehnt, nämlich die 1960er Jahre. Es war eine Ära, in der Coltrane die Musik nicht mehr nur als Kunst verstand, sondern als zutiefst spirituelle Suche. Er wollte das Göttliche durch sein Saxophon hörbar machen, Trancezustände erzeugen und die Grenzen des Jazz komplett sprengen. Unsere Reise startet jetzt gleich im Oktober 1963 im New Yorker Jazzclub Birdland. Coltrane nahm sich damals eine romantische Ballade von Billy Eckstein vor. Begleitet wird er hier von seiner legendären Band McCoy Tyner am Klavier, Jimmy Garrison am Bass und Elvin Jones am Schlagzeug. Was als zärtliches Liebeslied beginnt, verwandelt sich am Ende dann in eine absolut technische Zuspitzung, in der Coltrane für die letzten 3 Minuten dann völlig unbegleitet alleine auf der Bühne steht. Hören wir nun »I Want to Talk About You«.

Der Cosmic Orgon Kanister Transglobal Radio Express im Freien Radio für Stuttgart heute mit der Ausgabe 781 am Sonntag, den 27.09.2026. Heute mit A Tribute to John Coltrane. Diese unbegleitete Solo-Kadenz gerade zum Schluss zeigt perfekt, wie Coltrane jede Melodie bis auf die Grundmauern dekonstruiert hat. Auch 63 Jahre später hat diese Aufnahme nichts von ihrer Wucht und Intensität verloren. Im Mai 1965 bewies Coltrane dann, dass er vor absolut nichts Halt macht, nicht einmal vor Walt Disney. Er nahm sich den fröhlich beschwingten Schornsteinfeger-Song Chim Chim Cheree aus dem Filmklassiker Mary Poppins vor und verpasste ihm ein geniales Arrangement. Coltrane wechselte hier vom Tenor auf das Sopransaxophon, was dem Stück sofort einen mystischen, fast orientalischen Klang verleiht. Zusammen mit den massiven Akkordblöcken von McCoy Tyner am Klavier, dem tiefen Fundament von Jimmy Garrison am Bass und dem absolut entfesselten polyrhythmischen Schlagzeug von Elvin Jones verwandelt er das fröhlich-naive Kinderlied in eine dunkelglühende hypnotische Tour de Force. Aus der Glitzerwelt von Hollywood direkt in die Trance des Modal-Jazz. Hier ist nun Chim Chim Cheree.

wieder Cosmic Orgon Kanister Transglobal Radio Express im freien Radio für Stuttgart, heute mit der Ausgabe 781 und dem Motto A Tribute to John Coltrane. John Coltrane wäre am 23. September 100 Jahre alt geworden. Gerade hatten wir ein vertrautes Disney-Lied gehört, völlig auf den Kopf gestellt von John Coltrane. Nach diesem energetischen und rasanten Ritt durch die Rhythmen tut es gut, jetzt einmal gut durchzuatmen. John Coltrane war ein Suchender, der Erleuchtung in verschiedenen Weltreligionen fand. Doch anstatt immer nur wilder und freier zu spielen, zog er sich im Sommer 1965 ins Studio zurück, um eines seiner friedvollsten und reinsten Stücke aufzunehmen. Dear Lord ist keine musikalische zur Schaustellung von Technik. Es ist ein stilles, andächtiges Gebet. Coltranes Saxophon klingt hier warm, weich und voller Demut, getragen von der wunderbar zurückhaltenden und einfühlsamen Begleitung von Tyner, Garrison und Jones. Im Raum kehrt augenblicklich eine spürbare Ruhe ein. Ein Moment der puren spirituellen Entschleunigung. Hören wir nun das Stück Dear Lord.

A Tribute to John Coltrane, heute bei der Cosmic Orgone Kanister Transglobal Radio Express im Freien Radio für Stuttgart. Das war gerade das Stück Dear Lord, ein Moment des absoluten Friedens. Doch John Coltranes Reise ging unaufhaltsam weiter. Wir kommen nun zum Herzstück dieser heutigen Sendung. Im Herbst 1965 arbeitete Coltrane sein klassisches Quartett um zusätzliche Musiker, um einen noch dichteren, orchestraleren Sound zu kreieren. Neben der Stammbesetzung hören wir nun den legendären Saxophonisten Farrar Sanders am Tenorsaxophon, Donald Garrett als zweiten Bassisten und den Perkussionisten Frank Wright. Gemeinsam mit dem Gastsänger und Trommler Juno Lewis nahmen sie eine afrozentrische Suite auf, die eine ungeheure rituelle Urgewalt entfesselt. Das Stück heißt Kulu Semama. Das Stück ist ein hypnotischer, fast 19 Minuten langer Song mit absoluter Sogwirkung. Es beginnt mit den rituellen Gesängen von Juno Lewis und den dichten Rhythmen der Perkussionisten und steigert sich in eine spirituelle Trance, die einen komplett einhüllt.

Doch nicht, aber jetzt. 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Heute mit der Ausgabe 781 und a Tribute to John Coltrane. 19 Minuten ritueller Spiritual Jazz war das gerade. Es war das Stück Kulose Mama. Nun reisen wir 2 Monate zurück in den August 1965. Coltrane stand zu diesem Zeitpunkt an einer Weggabelung. Sein Drang nach absolut freier Improvisation und dem Aufbrechen aller Strukturen, so wie wir es gerade gehört haben, wurde so groß, dass sein legendäres Quartett kurz nach diesen Aufnahmen nun auseinanderbrechen sollte. Das nun folgende Stück Amen vom Album Sunship fängt genau diesen historischen Übergangsmoment ein. Es ist ein wildes, glühendes Stoßgebet. Besonders spektakulär ist das monumentale Klaviersolo von McCoy Tyner im Mittelteil, der regelrecht auf die Tasten einhämmert, während Jimmy Garrison am Bass und Elvin Jones am Schlagzeug einen wogenden Rhythmusteppich ausbreiten. Schließlich peitscht dann John Coltrane in das Stück mit einem klagenden, fast schreienden Saxophonsolo, das in einem Finale Furioso endet. Das war das letzte große Ausrufezeichen des klassischen John Coltrane Quartetts.

Das war das Stück Amen vom Album Sonship. Wir haben heute gehört, wie John Coltrane in den 1960er Jahren den Jazz von einer reinen Unterhaltungsmusik zu einer universellen, transzendalen Sprache erhoben hat. Auch heute zu seinem 100. Geburtstag fordert diese Musik immer noch heraus, aber sie belohnt uns auch mit einer Intensität und Tiefe, die man in der Musikwelt nur selten findet. Wie geht es weiter bei der Cosmic Orgel und Kanister Transglobal Radio Express im Freien Radio für Stuttgart? 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Hören wir zum Abschluss nun noch Patti Smith, die sich immer als großen John Coltrane-Fan bezeichnet hat.

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